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1: Es ist 3 Uhr.
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1: Es ist 4 Uhr.
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1: Im Studio Helene Feichtenhofer. Schönen guten Morgen. Das Steuersystem in Österreich ist zu teuer und auch zu kompliziert und das bremst die Wirtschaft in Österreich aus. Unternehmen verlieren im internationalen Vergleich weiter an Wettbewerbsfähigkeit. Das Ergebnis einer aktuellen Studie des Beraters Deloitte. Gefordert werden einmal mehr Steuersenkungen sowie eine Pensions- bzw. eine Gesundheitsreform. Die NGO Foodwatch hat sich angesehen, wie sich die Preise bei Lebensmitteln seit einigen Jahren ändern und hat dabei teils riesige Preisunterschiede gefunden. Einzelne Lebensmittel kosten mittlerweile fast dreimal so viel wie noch vor 5 Jahren. Es brauche da mehr Transparenz, so Foodwatch. Es gebe zwar eine Preiskommission, die untersuche aber keine Preisentwicklungen. Eine Tiroler Speditionsfirma ist Betrügern aufgesessen. Das Unternehmen hat für Kundenfirmen ausländische Transporteure beauftragt, Waren aus Kroatien nach Griechenland und von Deutschland nach Spanien zu bringen. Die Ladungen wurden auch von den Frechtern übernommen, sind aber nie am Zielort angekommen. Der Schaden liegt bei rund 100.000 Euro. Mittlerweile zum 25. Mal verwandelt sich heute der Wiener Heldenplatz zum größten Sportplatz Österreichs. Österreichische Sportverbände laden am Tag des Sports an rund 80 Mitmachstationen groß und klein zum Ausprobieren ein. Den Startschuss für das Event wird Vizekanzler und Sportminister Andreas Babler zusammen mit Staatssekretärin Schmidt geben.
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2: Jetzt so kurz nach 6 ziehen noch einige Regenbänder durch, so kann man es am besten bezeichnen. Vereinzelte Regenzonen gibt es aktuell noch zum Beispiel im Großraum Birkfeld oder auch im Großraum Köflach bzw. im Würzzuschlag. Ansonsten ist es im Wesentlichen bewölkt, nur im Bezirk Liezen, da ist es jetzt schon kurz nach 6 klar. Der Tag beginnt teilweise also mit Nebel, teilweise schon bald mit Sonne im Wesentlichen, dann aber im Laufe des Vormittags schon viel Sonnenschein und zum Aufsteirern Wochenende wird das Wetter passen, denn heute am Samstag werden die Temperaturen auf bis zu 25 Grad klettern und morgen am Sonntag geht es dann mit viel Sonnenschein durch den Tag. Die Höchstwerte, die können sogar bis zu 26 oder 27 Grad betragen.
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2: Um 6 Uhr und gleich 3 Minuten mit einer wichtigen Meldung für die B65 Gleisdorfer Straße. Vor wenigen Augenblicken ist ein Unfall auf Höhe Brodersdorf passiert. Es staut sich dort bereits. Es muss mit einem Zeitverlust von mindestens 30 Minuten gerechnet werden. Übrigens, Dankeschön Karl, Dankeschön auch Petra für eure Anrufe. Also in Brodersdorf mehr Zeit mitbringen. Ansonsten liegen mir so kurz nach 6 keine Störungsmeldungen vor. Gute Fahrt.
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2: Und das heute am Samstag, dem 19. September 2026. Fußball. Konkret KSV 1919. Ein Thema bei mir noch vor 7. Ich freue mich, dass ihr mit dabei seid. Es gibt heute natürlich wieder viel feine Musik und Information, damit ihr gut hineinstarten könnt ins Wochenende. Musikalisch gleich am Beginn Team 5 und Modern Talking.
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0: 40 Jahre jung und immer noch so frisch. Modern Talking, Brother Louis.
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0: Und hier sind Team 5 um ganz genau 6 Uhr und 7 Minuten. Schönen guten Morgen.

0: Also ich hoffe doch sehr, dass bei euch der Kaffee schon duftet, vielleicht auch das frische Brot schon am Tisch steht und ihr voll motiviert hineinstartet in den heutigen Samstag. Und die Fakten zu diesem 19. September hat für euch jetzt Marlene Baumgartner.
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2: Samstag, 19. September und vor 98 Jahren ist der erste Mickey-Maus-Film aufgeführt worden.
3: Hallo Leute, ich bin's, Mickey Maus.
2: Damals hätte sich wohl noch keiner gedacht, dass genau aus dieser kleinen gezeichneten Maus einmal ein weltweites Phänomen entstehen würde.
4: Und diese Biene, die ich meine, nennt sich Maya.
2: 50 Jahre alt wird heute eine Zeichentrickserie, mit der ja wirklich Generationen aufgewachsen sind. Am 19. September 1976, da hat der ORF die allererste Biene-Maya-Folge gezeigt und bis heute hat die tapfere Biene noch ihren Platz im Kinderzimmer. 35 Jahre ist es heute her, dass zwei Wanderer in den Ötztaler Alpen auf Ötzi, den Mann aus dem Eis, gestoßen sind. Damit haben sie einen der spektakulärsten archäologischen Funde überhaupt gemacht. Seither wissen wir erstaunlich viel über das Leben vor rund 5300 Jahren. Sogar, was Ötzi zuletzt gegessen hat. Geburtstag feiert heute US-Country-Sängerin Trisha Yearwood. Sie ist ja mehrmals mit dem Grammy ausgezeichnet worden. Und von Amerika geht's jetzt nach Wien. Den 75. Geburtstag feiert der österreichische Schauspieler und Kabarettist Erwin Steinhauer.
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0: Und da heißt's jetzt für euch einmal Hüfte nach links und einmal nach rechts. Anfang der 60er hat plötzlich die ganze Welt getwistet und das Besondere daran, ja, der Song war 1960 Nummer 1 und dann 1962 noch einmal. Das ist Chubby Checker mit unserem Tageshit. Geht's hinein in den Samstag. Der Twist. Schönen guten Morgen.

soeben gehörte Song passt irgendwie auch gut zum heutigen Welttag der Gymnastik. Auch die wäre vielleicht wieder mal angebracht. Oder auch einen Apfel könntet ihr essen. Auch der Is-Einen-Apfel-Tag steht heute im Kalender. Wie auch immer ihr den Tag auch gestalten werdet. Schön, dass wir mit dabei sind von Radio Kronweiß. Maite Kelly, STS, die Tagträume und viele weitere werden euch jetzt gut hineinbegleiten in den Samstagmorgen.

0: Aufstehen ist angesagt, gleich mit STS. Die ewige Hymne darf auch heute nicht fehlen. Nämlich Fürstenfeld. In ganz genau 4 Minuten für euch.
1: Abraham nach Fürstenfeld.
0: Es sind noch 10 Minuten bis 6:30.
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8: 6 Minuten noch bis 6:30.

In ganz genau 2,5 Minuten wieder unsere Informationen aus der Steiermark. Die ersten des Morgens bei Radio Grün-Weiß Regional und zuvor noch Musik von Keith Urban.

0: Es ist 6.30 Uhr.
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0: Schönen guten Morgen. In Sechau ist gestern Mittag ein 82-jähriger Motorradfahrer bei einer Kollision mit einem PKW tödlich verletzt worden. Ein 81-jähriger Autofahrer wollte auf Höhe des Rüsthauses Sechau in eine Gemeindestraße abbiegen und dürfte dabei den entgegenkommenden Motorradfahrer übersehen haben. Der Motorradfahrer ist noch an der Unfallstelle verstorben. Der PKW-Lenker ist unverletzt geblieben. Seniorenbundpräsidentin Ingrid Korosek und der steirische Landesobmann Ernest Schwindsackl fordern eine klarere Trennung zwischen echten Pensionskosten und anderen Sozialleistungen. Von den rund 36 Milliarden Euro, die der Staat jährlich für gesetzliche und Beamtenpensionen aufwendet, entfalle laut Seniorenbund etwa ein Viertel auf Leistungen aus dem Gesundheits- und Sozialbereich. Fritz Lehner.
2: Korosek kritisiert Alarmismus und Panikmache bei der Diskussion über die Pensionskosten. In der Steiermark fließen rund 2,6 Milliarden Euro vom Bund in die Pensionen. Etwa 700 Millionen Euro davon seien laut Seniorenbund anderen Leistungen zuzurechnen. Korosek und Schwindsackl verlangen deshalb eine transparentere Darstellung der tatsächlichen Pensionsausgaben. Es brauche mehr Fairness in der laufenden Debatte.
0: Korosek ist gerade auf großer Bundesländertour und gestern in Graz gewesen. Und kein Durchzugsverkehr mehr in der Grazer Innenstadt. Das fordert die Initiative Grazer Mitte und ist dafür mit dem VCÖ Mobilitätspreis in der Kategorie Ideen und Konzepte ausgezeichnet worden. Das Konzept sieht vor, den Autoverkehr großräumig um das Zentrum herumzuführen. Die Innenstadt soll in 4 Sektoren geteilt werden, die mit dem Auto erreichbar bleiben, aber nicht mehr durchquert werden können. Der Durchzugsverkehr solle über bestehende Straßen wie die Gürtelstraßen, die Konrad-von-Hötzendorf-Straße und den Klassik geführt werden. Grazer Mitte will jedenfalls weiterhin mit Aktionen für dieses Konzept werben. Und wir sind beim Wetter. Da gibt es heute im Wesentlichen strahlenden Sonnenschein und spätsommerlich angenehme Temperaturen. Nur jetzt in den Morgenstunden, da ist es noch stärker bewölkt und gerade auch im Großraum mit Zuschlag beispielsweise ziehen noch Wolken bzw. Regenschauer durch. Regen auch aktuell in Bergfeld und Vorraub. Tagsüber ist es dann aber überall strahlend schön und angenehm wird es dann auch morgen am Sonntag sein, wenn dann in Graz bei Aufsteirern so richtig gefeiert wird. 6.33 Uhr, der Radio Grün-Weiß Verkehrs- und Blitzreport mit der nach wie vor aufrechten Meldung für die B65 Gleisdorfer Straße. Da ist vor einer knappen halben Stunde bei Brodersdorf ein Unfall passiert. In beiden Richtungen staut da momentan. Der Zeitverlust beträgt rund 30 Minuten. Sollte euch was Neues auffallen, bitte melden. Einstweilen eine gute und sichere Fahrt.
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0: coole Musik. Made in Austria mit den Tagträumern und Brücken zum Mond. 6 Uhr und gleich 38 Minuten am heutigen Samstagmorgen. Und es geht um Fußball. Die KSV 1919 hat sich im gestrigen Heimspiel einen spektakulären Schlagabtausch mit dem SKU Amstetten geliefert. In der trefferreichen Partie gehen die Falken zwar zweimal in Führung, geben aber das Spiel noch aus der Hand und verlieren schlussendlich unglücklich mit 3:4. KSV-Spieler Meletios Miskovic sagt zur gestrigen Niederlage:
1: Wir sind in der Partie gut reingekommen. Die ersten 10 Minuten war gut, wir haben geführt. Dann auf einmal verschlafen, haben wir 2 Tore kassiert und in schlechtesten Zeitpunkt, letzte Minute von der ersten Halbzeit. Dann sind wir wieder gut gekommen in die zweite Halbzeit und wieder den Fokus verloren und wir schauen weiter, wir geben nicht auf.
0: Und dementsprechend geknickt nach der Niederlage auch KSV-Cheftrainer Michael Lindl.
2: Das ist sehr, sehr bitter heute. Wir gehen zweimal in Führung eigentlich, haben ein gutes Spiel gemacht, aber wir machen dann einfach wieder individuelle Fehler und das muss klar angesprochen werden, dass wir einfach da konzentrierter sind und die Bälle viel klarer klären. Wenn wir das nicht schaffen, dann werden wir bestraft. Das ist einfach so in der zweiten Liga und am Ende ist es einfach sehr, sehr schade, weil wir vor allem zweite Halbzeit der Moral bewiesen haben, das Spiel gedreht haben und dann aber wieder Gegentore kriegen, die einfach vermeidbar sind und bittere Pille, was wir jetzt mal schlucken müssen und tut sehr, sehr weh.
0: Ja, der Kampfgeist ist aber trotzdem bei den Jungfalken ungebrochen.
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0: Es ist 6.39 Uhr. Guten Morgen, jetzt mit Robbie Williams und Kelly Clarkson.

0: Das ist der Samstagmorgen auf Radio Grünweiß, 7 Uhr und 48 Minuten. Wenn man schon Ansagen macht, die den künftigen Ehemann betreffen, dann bitte sehr, dann schon richtig, deutlich und klar. Und da hat sie auch ein bisschen Retros-Round reingemischt und der Song klingt heute noch gut. Meghan Trainor aus dem Jahr 2015. Dir, Mr. Future Husband, für euch in wenigen Augenblicken.
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6: 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Yeah.

Polizeischülerinnen und Polizeischüler aus ganz Österreich kommen nach Wien. Warum sie das tun? Die Infos dazu liefert um 8 Sophie Weinhandl in den Nachrichten.

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1: Und jetzt viel Spaß mit einem ihrer größten Hits. Ein Kompliment in 3 vor 8.

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1: Im Studio Sophie Weinhandl. Zu viel Bürokratie, hohe Steuern und Abgaben und zu häufige Gesetzesänderungen, das sind die derzeit größten Herausforderungen für Österreichs Führungskräfte, wie das Beratungsunternehmen Deloitte heute informiert. 300 Unternehmer sind da befragt worden. Gut drei Viertel sagen, dass das steuerliche Umfeld herausfordernd ist. Steuerexperte Herbert Kover von Deloitte Österreich richtet folgenden Appell an die Regierung.
2: Dass man sofort die großen Eisen angeht, wie eine Pensionsreform und eine Gesundheitsreform, wo die Milliarden liegen würden. Und man kann jetzt nicht kleine Stiche machen und dort verändern und da verändern. Das sind die Milliarden, die wir brauchen, dass die Wirtschaft wieder entfesselt werden kann. Das muss auch durch Steuersenkungen geschehen, durch weitere Senkungen der lohnabhängigen Abgaben.
1: Die Unternehmen fordern außerdem eine bessere Planbarkeit, wenn es um Gesetzesänderungen geht. Für die Umsetzung neuer Vorgaben brauche es einfach mehr Zeit. Damit Wien mehr Polizistinnen und Polizisten bekommt, gibt's für Polizeischülerinnen und Schüler aus den Bundesländern ab Dezember das sogenannte Wien auf Zeit-Angebot. Sie können freiwillig 5 Jahre in Wien bleiben, inklusive Ausbildung, danach in die Heimatbundesländer zurückkehren. Hintergrund: In Wien fehlen Polizisten. In den Bundesländern sind mehr Bewerber für den Polizeidienst qualifiziert, als aufgenommen werden können. Die USA, Dänemark und Grönland haben sich überraschend über die Zukunft Grönlands geeinigt. Die USA sollen dauerhaft für die Sicherheit der autonomen dänischen Insel verantwortlich sein. Nicht-NATO-Staaten dürfen damit keine Stützpunkte auf Grönland errichten. Die USA haben außerdem permanent Zugangs- und Überflugsrechte auf der Insel. Gleichzeitig bleibt Grönland selbstbestimmt und Teil Dänemarks. Kommende Woche soll ein Abkommen dazu unterschrieben werden. Nach Alaba, Sabitzer, Baumgartner und Arnautovic muss das österreichische Fußballnationalteam jetzt vorübergehend auch auf Konrad Laimer verzichten. Er fällt wegen einer Adduktorenverletzung zumindest für die ersten beiden Nations League-Spiele aus. Am Donnerstag spielt Österreich ja gegen Israel, am Sonntag darauf gegen den Kosovo.
0: Unser Steiermark-Wetter.
3: Mitunter gibt's noch einzelne Regenzellen, die sich entladen, aktuell zum Beispiel im Großraum Birkfeld, Mürzzuschlag oder auch Köflach. Im Wesentlichen ist es aber einigermaßen trocken an diesem heutigen Samstagmorgen. Und zum Beispiel im Bezirk Murtal oder auch im Bezirk Liezen ist schon weitestgehend die Sonne rausgekommen. Wie geht's also durch den Tag? Im Wesentlichen könnt ihr euch da einstellen auf einen durchaus freundlichen Tag nach dem wechselhaften Start hinein in den Morgen. Wird's heute im Wesentlichen sonnige Aussichten geben. Der Regen wird dann auch aufhören und die Temperaturen, die erreichen bis zu 25 Grad. Heute also am Nachmittag bis zu 25, morgen dann sogar bis zu 27 Grad. Also wenn ihr zum Beispiel Aufsteirern besuchen werdet, die Wetterbedingungen in der Landeshauptstadt werden jedenfalls passen.
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3: Um ganz genau 8:03, da liegen mir keine neuen Störungsmeldungen von den Straßen unseres Landes vor. Sollte euch was auffallen, bitte melden. Einstweilen eine gute und störungsfreie Fahrt.
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3: Mit richtig feiner Musik geht's rein in den Samstag und damit ins Wochenende. Bernhard Brink und Shania Twain sind jetzt mit von der musikalischen Partie. Und dann gibt's gleich auch wieder unsere Rubrik Einfach mal was Gutes. Eine Rubrik, die einfach gut tut, weil es so vieles gibt, über das wir gerne berichten, weil es auch so viel Positives, Energiegeladenes gibt. Heute hat sich Julia Hofer für euch wieder ein interessantes Thema ausgesucht.
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0: der ganz großen Kracher von Bernhard Brink, das blonde Wunder. Mehr Musik, mehr Abwechslung natürlich auch am Samstagmorgen, 8.11 Uhr.
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0: Aus Schlamm vom Grund des Neusiedlersees könnten irgendwann einmal Baustoffe werden. Das klingt auf den ersten Blick ungewöhnlich, aber Julia Hofer, genau das wird gerade jetzt von Forschenden der TU Graz ausprobiert und erste Prototypen kann man derzeit sogar mitten in Graz anschauen.
2: So ist es und dafür verwendet das Team getrockneten Schlamm aus Absetzbecken rund um den Neusiedlersee und verarbeitet ihn mit Hilfe eines 3D-Druckers zu möglichen Bauziegeln. Spannend ist dabei vor allem die natürliche Struktur des Materials. Nach dem Brennen ist es von sich aus sehr porös. Bei herkömmlichen Ziegeln muss diese Eigenschaft teilweise erst durch zusätzliche Stoffe erzeugt werden. Außerdem experimentiert das Team damit, den Schlamm etwa mit Schliffffasern oder Alginat zu verbinden.
0: Und der Schlamm ist dabei nur eines von mehreren Materialien, mit denen das Team ja gerade jetzt experimentiert.
2: Ja, die TU Graz forscht nämlich schon seit Jahren an 3D-gedruckten Baustoffen aus Ton. Dabei ist sogar ein Verfahren patentiert worden, bei dem einzelne Bauteile beim Drucken miteinander verbunden und quasi vernäht werden. Dadurch halten sie größeren Kräften stand und reißen weniger leicht. Die verschiedenen Versuche und Zwischenergebnisse könnt ihr übrigens derzeit selbst im Museum der Wahrnehmung in Graz anschauen.
0: Klingt wirklich sehr spannend. Vom Schlamm aus dem See, also zum Baustoff aus dem 3D-Drucker. Vielleicht steckt da in manchen Materialien eben doch deutlich mehr, als man auf den ersten Blick vermuten könnte.
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Besser könnte eine Kombination gar nicht sein aus Stimme und Musik. Das war der unvergessene Tom Petty mit I Won't Back Down. Und zwei weitere Legenden kommen gleich, nämlich Michael Jackson und Paul McCartney. Yeah. Say, say, say. Dieses großartige Duett habe ich für euch in genau 3 Minuten hier auf Radio Grünweiß. Schönen Start in den Samstag. Yeah.

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21: 10 Minuten noch bis 8:30.

Demnächst startet wieder der steirische Herbst, ganz konkret am kommenden Donnerstag. Ein Thema gleich dann bei Radio Grün-Weiß Regional in 7 Minuten. Zuvor noch Nena und Kim Wild im Duett und DJ Etsy ist auch mit dabei.

0: Seit 1984 begleitet uns Nena mit dem Titel im Original und 2003 gab es dann eben auch eine deutsch-englische Version dieses Klassikers Any Place, Anywhere, Anytime. Zwei wirklich tolle Stimmen, die perfekt zusammenpassen. Nena und Kim Wilde. Was passt noch perfekt? Alex Warren zum Beispiel fürs Musikprogramm oder Lemo oder Sydney Youngblood oder geht immer Semina Rossi. In wenigen Sekunden wird es 8.30 Uhr.
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0: Einen schönen guten Morgen. In Söchau ist gestern Mittag ein 82-jähriger Motorradfahrer bei einer Kollision mit einem PKW tödlich verletzt worden. Ein 81-jähriger Autofahrer wollte auf Höhe des Rüsthauses in eine Gemeindestraße abbiegen und dürfte dabei den entgegenkommenden Motorradfahrer übersehen haben. Der Motorradfahrer ist noch an der Unfallstelle verstorben. Seniorenbundspräsidentin Ingrid Korosek und der steirische Landesobmann Ernest Schwindsackl fordern eine klarere Trennung zwischen echten Pensionskosten und anderen Sozialleistungen. Von den rund 36 Milliarden Euro, die der Staat jährlich für gesetzliche und auch für Beamtenpensionen aufwendet, entfalle laut Seniorenbund etwa ein Viertel auf Leistungen aus dem Gesundheits- und Sozialbereich. Fritz Lina.
2: Korosek kritisiert Alarmismus und Panikmache bei der Diskussion über die Pensionskosten. In der Steiermark fließen rund 2,6 Milliarden Euro vom Bund in die Pensionen. Etwa 700 Millionen Euro davon seien laut Seniorenbund anderen Leistungen zuzurechnen. Korosek und Schwindsackl verlangen deshalb eine transparentere Darstellung der tatsächlichen Pensionsausgaben. Es brauche mehr Fairness in der laufenden Debatte.
0: Korosek ist gerade auf großer Bundesländer-Tour und ist gestern in Graz gewesen. Und am 24. September, also am kommenden Donnerstag, startet der steirische Herbst in seine 59. Ausgabe. Unter dem Motto Red Flags beschäftigt sich das Festival heuer mit Warnsignalen, Konflikten und gesellschaftlichen Entwicklungen, die häufig verdrängt werden. Die Eröffnungswoche bietet zahlreiche Performances, Ausstellungen und Gespräche. Auftakt ist am Donnerstag am Karmeliterplatz. Eine zentrale Rolle spielt aber auch der Griesplatz. Dort ist bis zum 15. November die Hauptausstellung zu sehen, die in einem ehemaligen Schnitzellokal als Labyrinth aus unterschiedlichen Geschichten gestaltet wird. Und damit zum Wetter, das sich mitunter so kurz nach 8:30 noch von der regnerischen Seite präsentiert. Regen nach wie vor zum Beispiel im Großraum Mürzzuschlag bzw. auch im Westen. Gibt es noch ein paar Regenzellen. Die Sonne ist hingegen schon in Teilen des Bezirks Murtal oder auch in Teilen des Bezirks Liezen rausgekommen. Tagsüber ist es ein durchaus schöner und sonniger Tag. Also die Regenschauer werden im Laufe des mittleren Vormittags aufhören und die Temperaturen, die liegen dann am Nachmittag bei Werten zwischen 19 und 25 Grad. 8:32 Uhr, der Blick auf die Straßen, der Radio Grün-Weiß Verkehrs- und Blitzreport und da habe ich gute Nachrichten für euch. Neue Störungsmeldungen liegen mir nicht vor. Sollte euch was auffallen, Textnachricht oder Sprachnachricht bitte über WhatsApp an 0664 22 22 99 4.
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0: coole neue Single von Alex Warren. Mehr Musik, mehr Abwechslung am heutigen Samstag. Emerald Eyes. Frage an euch, was haben eigentlich ein richtig guter Espresso und eine perfekte Runde auf der Rennstrecke mit dem Motorrad gemeinsam? Ja, mehr als man vielleicht glaubt. Daniel Tandler kennt jedenfalls beide Welten ziemlich gut. Als Barista und Koffeindealer sozusagen hat er sich in der Wiener Kaffeeszene einen Namen gemacht. Heute lebt er in Graz und jagt mit seiner Kawasaki über die Rennstrecke. Und wirklich, tatsächlich, gibt's zwischen Kaffee und Motorsport eine Gemeinsamkeit.
1: Die perfekte Rennrunde kann man sich so vorstellen, dass du auf dem Motorrad sitzt und eigentlich gar nicht wirklich mitbekommst, wie wahnsinnig schnell du gerade unterwegs bist. Also wenn du mit 180 in der Kurve reinfährst und bis zum Scheitelpunkt die Bremse gezogen hast und dann raus beschleunigst und du machst es noch weitere 18 Mal und dann kommst du in die Box rein und du siehst, okay, du bist jetzt 3 Sekunden schneller gewesen als vorher, dann kann man das schon mit dem perfekten Espresso vergleichen, weil du in einem Art meditativen Zustand auch kommst, wo du gar nichts mitbekommst. Du bist so fokussiert auf diesen Asphalt, auf jede Kurve, auf jeden Gaszug, den du tätigst. Und das ist für mich einfach etwas, es gibt kaum vergleichbare Dinge, wo ich mehr abschalten kann als bei der perfekten Rennrunde oder halt eben beim perfekten Espresso.
0: Wie aus dem Barista ein Motorradrennfahrer geworden ist, warum er genau diesen Weg eingeschlagen hat und was ihn an der Geschwindigkeit so fasziniert, darüber spricht Daniel Dandler heute mit Patricia Scheuchenstuhl ganz persönlich von 9 bis 10 bei Auf Du und Du.
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1: Musik aus Österreich von Lemo, 1000 zu 1. Wir schreiben den 19. September 2026 und heute feiert einer der legendären Righteous Brothers.

0: Bill Medley heute, also Promi-Geburtstagskind, der wird 86 Jahre alt. Wenn auch ihr Grund habt zum Feiern, macht euch einen tollen Tag.
1: Und diese Titel, starten wir gleich für euch.
0: Da gibt es ein starkes Finale mit Hubert von Geusern und Sydney Youngblood. Gleich bei uns, on air. In genau 10 Minuten wird's 9.
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10: Es ist in 7 Minuten auch schon 9.

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Das waren 3 Stunden grün-weiße Morgenwelle am heutigen Samstag. Ich freue mich auf ein Wiederhören dann ab 10 zum Feel-Good-Wochenende. Und gleich geht's also hier weiter mit Auf Du und Du. Eure Gastgeberin ist Patricia Scheuchenstuhl. Einen angenehmen Vormittag und bis später.

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1: Im Studio Hannes Haab. Im Streit um Grönland haben sich die USA, Dänemark und Grönland überraschend geeinigt. Die USA sollen dauerhaft für die Sicherheit der autonomen dänischen Insel verantwortlich sein. Nicht-NATO-Staaten dürfen damit keine Stützpunkte auf Grönland errichten. Die USA haben permanente Zugangs- und Überflugsrechte. Gleichzeitig bleibt Grönland selbstbestimmter Teil Dänemarks. Für die Sicherheit Grönlands braucht es die engere Zusammenarbeit mit den USA, sagt die dänische Ministerpräsidentin Mette Frederiksen am europäischen Arktis-Gipfel vergangene Woche.
2: And we have been very clear from the Kingdom of Denmark that we of course would like a closer cooperation with the Americans when it comes to security and defense.
1: Das Abkommen mit den USA soll dann kommende Woche unterschrieben werden. Wie die Bewohner Grönlands das aufnehmen, ist noch unklar. Sie haben sich bisher gegen das Machtstreben der USA gewehrt. Zu viel Bürokratie, hohe Steuern und Abgaben und zu häufige Gesetzesänderungen. Das sind die derzeit größten Herausforderungen für Österreichs Führungskräfte. Wie das Beratungsunternehmen Deloitte heute informiert, 300 Unternehmer sind befragt worden. Gut drei Viertel sagen, dass das steuerliche Umfeld schwierig ist. Gefordert werden einmal mehr Steuersenkungen und eine Pensions- und Gesundheitsreform. Die NGO Foodwatch hat sich angesehen, wie sich die Preise bei Lebensmitteln seit einigen Jahren entwickeln und hat dabei teilweise riesige Preisunterschiede gefunden. Einzelne Lebensmittel kosten mittlerweile fast dreimal so viel wie noch vor 5 Jahren. Es braucht da mehr Transparenz, so Foodwatch. Es gibt zwar eine Preiskommission, die untersucht aber keine Preisentwicklungen. Nun soll auch Googles KI Gemini eigenständig 3 Unternehmen gehackt haben. Das soll nach Infos des Wall Street Journals bereits im Mai bei einem Test zur Cybersicherheit passiert sein. Die Google KI soll in einem Fall das Passwort erraten haben, in 2 anderen Vorfällen die Zugangsdaten in öffentlichen Verzeichnissen gefunden haben. Die betroffenen Unternehmen haben von Google eine Info bekommen.
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3: In Teilen des Murtals, des Ennstals oder auch des Mürztals ist sie schon rausgekommen, die Sonne. Aktuell zum Beispiel 15 Grad bei Sonne in Tragöss St. Katharein. Und die Sonne lässt sich auch schon sehen in Eisenerz bei 10 Grad. In anderen Teilen des Landes, vor allem aber im Osten und Südosten, da braucht es noch etwas länger, bis die Sonne auch dort rauskommt. Aktuell starke Bewölkung in Stubenberg bei 16 Grad oder ebenfalls 16 Grad bei euch in Weiz. In den nächsten Stunden wird sich das Wetter aber überall verbessern, die Sonne wird rauskommen und es wird eigentlich spätsommerlich angenehm heute sein, denn die Temperaturen, die gehen rauf auf bis zu 25 Grad. Optimales Veranstaltungswetter etwa fürs Aufsteirern nicht nur heute, sondern auch morgen. Viel Sonnenschein und Höchstwerte sogar von bis zu 27 Grad wird es morgen geben.
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3: Um 9:03 Uhr, da schaut's gut aus. Neue Störungsmeldungen liegen mir derzeit von unseren Straßen des Landes nicht vor. Sag aber Dankeschön an die Erika für ihren Anruf. Aktuell wird auf der A2 gemessen zwischen Moskirchen und Liboch von der Brücke runter in beide Fahrtrichtungen. Egal wo ihr unterwegs seid, eine weiterhin gute und sichere Fahrt in den Vormittag.
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5: Auf Du und Du heute mit einem Gast. Ich würde sagen, das passt perfekt eigentlich für den Start in den Morgen. Zum einen geht es um Kaffee, zum anderen aber auch um rasanten Motorradrennsport. Daniel Danler, schön, dass du heute da bist.
6: Ja, hallo, danke für die Einladung.
5: Dein Weg vom Barista quasi zum Grazer Motorradrennfahrer, das ist ein spannender. Da haben wir heute wirklich viel zu besprechen. Es wird eine aufgeweckte Stunde, nehme ich mal an, mit viel Koffein und Adrenalin. Und mit welcher Musik starten wir mal in diese Stunde hinein?
6: Am besten mit meinen Favoriten Kiss, I Was Made for Loving You.

0: Daniel Danler ist heute mein Gast in Auf Du und Du. Daniel, ich hab's vorher schon gesagt, du bist ja eigentlich Barista. Noch immer, glaube ich, oder? Nicht nur gewesen, sondern noch immer. Du warst in Wien und hast vor einigen Jahren aber dir wirklich deinen Traum erfüllt, nämlich wirklich Rennen zu fahren mit dem Motorrad. Wie kommt man bitte auf so einen radikalen Tapetenwechsel?
1: Also Motorradfahren und generell Motorsport war immer schon, also seit dem Kindesalter, eine meiner größten Leidenschaften, neben der Musik vor allem. Und Kaffee ist etwas, was sich über Jahre bei mir entwickelt hat. Vom ersten Italienurlaub angefangen, das erste Mal ein Espresso geschlürft am Strand, wo man festgestellt hat, okay, Kaffee muss nicht nur schlecht sein, er kann auch gut schmecken. Und so bin ich dann eben damals wirklich aus Tirol mehr oder weniger ausgewandert, geflüchtet, kann man fast schon sagen, in die Kaffee-Hochburg nach Wien und haben dort auch den Traum erfüllt, eigenes Geschäft eröffnet, als Koffeindealer bekannt gemacht und habe dann einfach festgestellt, dass im Rennsport, vor allem beim Motorradfahren, als auch in der Kaffeewelt eine Gemeinsamkeit immer da war, und zwar diese Leidenschaft, aber auch diese Präzision, die es bedarf. Weil Kaffeezubereitung ist genauso ein Handwerk wie Rennen fahren. Und da muss einfach jeder Handgriff sitzen, damit du am Ende auch Ergebnisse hast, mit denen du wirklich zufrieden sein kannst.
0: Du bist eigentlich schon mit deinen 28 Jahren weit herumgekommen, als gebürtiger Tiroler nach Wien, dann in die Steiermark, weil du gesagt hast, natürlich in die Kaffeehochburg Wien hat es dich gezogen. Ist sowas in Tirol nicht so möglich? Ist man da mehr am Filterkaffee hängen geblieben? Na, ich würde die Tiroler nichts unterstellen.
1: Es ist tatsächlich so, Wien per se hat eine sehr, sehr tolle Kaffeehauskultur, die sich natürlich auch in die anderen Bundesländer ein bisschen widerspiegelt. Was wir in Österreich generell nicht so haben im Vergleich zu den Italienern, ist einfach die Kaffeekultur. Die lässt bei uns sehr, sehr stark zu wünschen übrig. Und man sieht es halt auch leider tagtäglich in der Gastronomie, dass Maschinen nicht richtig gewartet, serviciert, gereinigt werden. Und auch das Personal nicht ganz den Kenntnisstand erfüllt heute, den es eigentlich braucht, um wirklich eine schöne runde Tasse Espresso oder Cappuccino zu trinken. Weil wahrscheinlich geht's dir auch so, dass du schon mal einen Cappuccino bestellt hast und der war viel zu heiß, hat verbrannt geschmeckt und war eigentlich nicht zu genießen, oder?
0: Und das sollte eigentlich nicht passieren. Liegt es eigentlich an den Maschinen oder ist es wirklich dann das Servicepersonal, das eigentlich ja sich mehr mit dem Kaffee auseinandersetzen sollte?
1: Es ist immer das Zusammenspiel aus allen Zahnrädern. Also das Personal ist das eine. Das muss wissen, wie es das Equipment richtig bedient. Der Kaffee ist das andere. Ich brauche hochwertige Bohnen und es muss richtig vermahlen werden. Die Menge im Sieb muss passen und auch die Wasserqualität und die Sauberkeit generell spielt einfach eine große Rolle dabei. Ja.
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0: Er ist Barista und Motorradrennfahrer, ein auf du und du heute mit Daniel Danler. Ich habe schon gemerkt, Kaffee, also guter Kaffee, ist wirklich eine Philosophie. Und wir haben vorher schon gesprochen, bei dir hat jeder immer so ein bisschen Angst, dir einen Kaffee anzubieten. Du schmeckst das natürlich sofort, aber ja, man schmeckt es ja auch selber, wenn der Kaffee so sauer ist oder auch so ein bisschen muffig. Woran liegt denn das?
1: Also um da jetzt nicht zu weit auszuholen, es gibt generell zwei Sorten von Kaffeebohnen, die kennt jeder, das ist Arabica und Robusta. Und Arabica hat eher die Eigenschaft, generell mehr Säure zu enthalten. Die Säure kann man bei der Röstung abbauen. Das heißt, je dunkler ein Kaffee geröstet ist, desto weniger Säure sollte er haben. Aber auch da gibt es wieder Unterschiede. Die Industrie röstet gerne extrem dunkel bei viel Hitze. Dann schmeckt er trotzdem wieder sauer. Mhm. Das heißt, jeder ist eigentlich angetan, in ein Fachgeschäft zu gehen, wo es hochwertige Bohnen gibt, vorzugsweise italienische natürlich, die nach traditionellem Röstverfahren geröstet wurden. Und da kannst du einfach sicher sein, ist wenig Säure vorhanden. Und für die, die sagen, ich kann ihn gar nicht trinken schwarz, streckt es euch mit Wasser als Verlängerten oder mit Milch, das ist auch kein Fehler.
0: Ich bin auch auf einen Kaffee mit Wasser gekommen, das schmeckt gleich viel runder und milder. Was in den letzten Jahren ja total modern geworden ist, ist ja auch der Cold Brewed Coffee. Mhm. Bist du da auch ein Fan davon?
1: Absolut, gerade jetzt im Sommer, bei diesen kühlen 35 Grad, die wir gerade haben, da ist es absolut zu empfehlen. Einfach einmal ausprobieren, weil auch da schmeckt Kaffee ein und dieselbe Mischung ganz, ganz anders.
0: Ja, aber wichtig dabei ist ja, das ist kein Kaffee, den man kalt werden lässt.
1: Genau, der wird nämlich schon kalt gebrüht. Ja. Also vom Stehenlassen wird er eher warm, deswegen am besten mit Eiswürfel genießt.
0: Ja, und vor allem, es ist, glaube ich, sehr mild und auch sehr bekömmlich, habe ich mal sagen lassen. Für all jene, die ein bisschen reagieren auf den Kaffee. Mhm. Jetzt bist du ja ursprünglich aus Tirol und Motorradfahren war schon immer deine Leidenschaft. Kann ich mir das vorstellen, der kleine Daniel auch mit dem Gartschupfer schon ganz früh unterwegs?
1: Das wollte er immer, mit dem Gartschupfer unterwegs sein. Wir haben aber nie die Möglichkeit gehabt früher. Also gerade in jungen Jahren, ich habe das immer verfolgt, Formel 1 mit dem Opa geschaut im Fernsehen oder eben MotoGP, Valentino Rossi. Mich hat das einfach extrem fasziniert, mit welchem brachialen Speed die da über den Bildschirm fahren. Der ganze Sound, die Atmosphäre, also alles drumherum hat mich immer fasziniert. Wenn ich auf der Straße andere Motorradfahrer gesehen habe, vor allem mit ihren großen Harleys, da bin ich immer wie versteinert stehen geblieben und habe mir gedacht, cool, eines Tages, ich würde es genauso machen. Mhm. Und so war es dann auch. Ich habe mein erstes Motorrad gekauft mit 16 Jahren und seitdem kriegst du mich auch nicht mehr von der Maschine runter.
0: Ist da noch nie was passiert? Haben sich da die Eltern hier und da Sorgen gemacht?
1: Ich habe tatsächlich meine Mutter vor ein paar Jahren dazu überreden können, dass sie auch den Motorradführerschein macht. Das hat sie eiskalt dann auch durchgezogen. Und wir waren seitdem auch schon gemeinsam unterwegs, auch in Tirol, Timmelsjoch, Passstraße, wunderschön. Und es ist einfach ein Hobby, das verbindet. Mhm. Motorradfahren verbindet einfach.
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0: Er hat zwei Leidenschaften, Kaffee und Motorräder. Daniel Danler, heute mein Gast in Auf Du und Du. Daniel, du warst ja eher ein Spätstarter im Motorradrennsport. Ist das eigentlich ein Nachteil oder kann das auch ein Vorteil sein?
1: Es ist dann ein Nachteil, wenn du ambitioniert bist und sagst, okay, ich möchte in die Königsklasse im Rennsport, in dem Fall wäre es jetzt die MotoGP kommen, weil die, die es in die MotoGP schaffen, die fangen ja schon mit 4, 5 Jahren an, wirklich auf der Rennstrecke unterwegs zu sein. Die starten mit Kleinkubikmotorrädern und fahren sich dann halt hoch in diverse Rennklassen, Rennformate und haben halt eben auch schon im frühen Jugendalter zahlungskräftige Sponsoren im Hintergrund, weil dieser Sport einfach so extrem teuer ist. Mhm. Deswegen sage ich, mein Nachteil ist, ich werde es wahrscheinlich nicht mehr in die MotoGP schaffen, bin auch schon ein bisschen zu alt dafür. Der Vorteil ist, und daher auch das Koffein Dealer Racing Team, ich möchte einfach zeigen, dass es trotzdem als Quereinsteiger im späteren Alter ohne großes Budget trotzdem möglich ist, seine Träume einfach ein Stück weit zu verwirklichen.
0: Hat es da einen Schlüsselmoment gegeben bei dir, dass du wirklich gesagt hast, okay, nur mal Barista sein, das reicht mir jetzt nicht, ich steige jetzt wirklich ein, ich will es wissen?
1: Ja, das erste Mal vor 2 Jahren, als ich gesagt habe, okay, ich schnappe jetzt mein Motorrad, ich gehe das erste Mal auf die Rennstrecke und versuche einfach einmal das Ganze so aufzunehmen und wahrzunehmen, wie es dort wirklich passiert ist. Und mir hat es so infiziert wirklich, wie ein Virus, dass ich gesagt habe, okay, ich schaue mir jetzt an, was ich alles am Motorrad verändern muss, um dort technisch auf einen anderen Stand zu kommen. Und bin dann letztes Jahr wieder auf die Rennstrecke gefahren. Pannonia-Ring ist so meine Heimstrecke mittlerweile. Und habe dann letztes Jahr im August mein erstes Rennen gewonnen. Das war mein zweites Rennen, das ich jemals bestritten habe. Und bin als erstes ins Ziel gefahren. Und das war unglaublich.
0: Was ist dir da durch den Kopf gegangen?
1: Du realisierst es ja am Anfang gar nicht so, mhm. Weil du fährst da über die Ziellinie und machst dann deine Auslaufrunde und du checkst in dem Moment eigentlich gar nicht, was gerade passiert ist, weil es ist super heiß. Du bereitest die ein ganzes Jahr lang im Fitnessstudio mit Trainings vor. Ja? Du schraubst selber viel an dem Motorrad herum. Du weißt am Ende nie wirklich, wo wirst du rauskommen. Und erst als ich dann in der Boxengasse war, meine Freundin war dabei, ein paar andere Freunde, die mich unterstützt haben, waren dabei. Und die haben mir dann gesagt, hey, du hast gewonnen. Mhm. Und in dem Moment bin ich so zusammengebrochen, weil ich mir an dem Tag zwar das Ziel gesetzt habe, ich würde es gewinnen, aber ich hätte mir nie gedacht, dass es wirklich passiert. Und am Ende bin ich wirklich auf dem Podium gestanden.
0: Ja, und vor allem, wenn dann der Sieg da ist, der Pokal ist da natürlich, man wird bejubelt. Das ist das, was man von außen sieht, aber ich glaube, da steckt ordentlich viel Arbeit dahinter. Zweites Rennen und schon der erste Sieg. Ich glaube, das geht, ja, das klingt einfacher, als es wahrscheinlich ist, oder?
1: Absolut. Ja, das ist auch das. Im Fernsehen siehst du ja auch immer diesen ganzen Jubel und Champagner, der dann gespritzt wird am Ende. Aber das, was wirklich Arbeit ist, das sieht keiner. Deswegen reagiere ich auch immer ein bisschen giftig, wenn Leute sagen, naja, die fahren ja alle nur im Kreis herum. Mhm. Technisch gesehen stimmt das zwar, aber jeder, der mal versucht hat, eine Rundenzeit abzulegen, die annähernd in eine Richtung geht, wo man sagen kann, okay, das ist ambitioniert. Wenn du das einmal ausprobiert hast, dann wirst du diese Aussage wieder zurücknehmen, weil Motorsport ist Hochleistungssport. Genauso wie Klettern, genauso wie Skifahren. Und jeder, der es nicht glaubt, probiert es einmal eine halbe Stunde lang wirklich in einer Skifahrerhocke stehen zu bleiben. Mhm. Genauso fühlt man sich nach einem Motorradrennen.
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0: Ein rasantes Auf Du und Du heute mit Barista und Motorradrennfahrer Daniel Dandler. Wie lange dauert eigentlich so eine Vorbereitung auf ein Rennwochenende, Daniel? Kannst du da irgendwie das in Stunden fassen, dass man sich das ein bisschen vorstellen kann?
1: Also was das Motorradvorbereiten betrifft, ist es so, wenn man es viel selbst macht, so wie ich, also ich schraube extrem viel, Sport super viel Budget ein wiederum. Du verbringst schon mehrere Stunden in der Garage damit, das Öl zu wechseln. Ja. Verschleißteile wie Bremse zum Beispiel, neue Belege, neue Scheiben, neue Reifen aufzuziehen. Da gehen schon ein paar Stunden drauf. Du hast die Anreise. Ja. Wäre ich jetzt in Tirol, müsste ich 7 Stunden nach Ungarn fahren und nicht 2, so wie es aktuell jetzt der Fall ist. Und natürlich die mentale Vorbereitung, die endet ja nie. Weil du gehst das ganze Jahr über trainieren, du machst deine Sessions im Fitnessstudio, damit du einfach für diese paar Runden, die du fährst, fit bist und nicht nach Runde 3 die komplette Kraft verlierst. Deswegen kann man es in Stunden fast gar nicht bemessen, weil die Vorbereitung, die endet nie, aber sie hat irgendwann einmal begonnen.
0: Mhm. Was trainiert man da im Fitnessstudio? Was ist da optimal, um den Körper auch wirklich auf so ein Rennen vorzubereiten?
1: Oberkörper ist extrem wichtig. Also alles, was mit Sit-Ups zu tun hat, aber auch schwebende Sit-Ups, seitliche Sit-Ups für den Core generell und Beintraining, absolut. Also ich hasse es ja wie die Pest, das muss ich leider so sagen, aber es ist so essentiell wichtig, vor allem Quadrizeps, das sind genauso diese Muskelregionen, die extrem stark beansprucht werden, weil du halt nicht wie auf der Straße gemütlich auf dem Motorrad sitzt, sondern in Wahrheit immer darauf ein bisschen stehst oder halt von der Seite runterhängst. Und das bei Geschwindigkeiten, die die wenigsten von uns jemals freiwillig fahren würden.
0: Wie schnell geht's da dahin?
1: Also statt Zielgerade Pannonia-Ring kannst du mit einem modernen Bike schon bis zu 270 km/h erreichen, bevor du zu bremsen beginnst für die erste Kurve. Nachdem ich ja mit einer sehr, sehr alten Maschine unterwegs bin, die ist eigentlich älter als ich fast, die Kawasaki, erreiche ich da so 220, 230
0: km/h. Mhm. Ja. Ich habe gelesen, glaube ich, Baujahr 98. Mhm. Stimmt das noch? Jetzt bist du 28, also fast, ja.
1: Ich bin 97 geboren.
0: 97, ja. Okay. Das heißt, hat das für dich eine besondere Bedeutung, dass du eine ältere Kawasaki hast? Weil ich glaube, viele kommen da mit den ganzen supermodernen Superbikes daher.
1: Ja. Das ist eins der ersten Dinge, die du siehst. Also fast jeder am Ring, auch wenn es nur Trainingstage sind, haben einfach Motorräder, die wesentlich moderner sind, mehr Technik haben und anders aufgebaut sind. Das heißt, da steckt wieder extrem viel Geld auch drin. Und mein Anspruch war es von Anfang an zu sagen, okay, ich hole immer aus dem Material, was ich jetzt habe, das Maximum heraus, bevor ich da irgendwie anfange, großartige Zaubereien zu probieren. Und das funktioniert super. Also ich habe mit diesem Bike mein erstes Rennen gewonnen. Und ich möchte einfach generell den Leuten zeigen, Motorsport ist teuer, aber die Hürde muss gar nicht so groß sein, wie es vielleicht zunächst scheint. Und man kann auch mit einfachstem Material super tolle Ergebnisse einfahren und vor allem Spaß an der Sache haben. Das ist ja mir immer das Wichtigste.
0: Und vor allem, wenn man auch viel selber machen kann, was wahrscheinlich eine Voraussetzung ist im Motorradrennsport, oder?
1: Wenn du nichts selber machen kannst, dann brauchst du halt Leute um dich herum, die sie auskennen.
0: Dann wird es teurer.
1: Dann wird es wieder teurer. Ja. Aber man kommt da super schnell rein. Also was bei mir angefangen hat mit einem einfachen Ölwechsel, ist heute schon, dass ich den Vergaser komplett rausreiße und reinige, zerlege, was auch immer. Ja.
0: Hast du das irgendwo gelernt oder alles über YouTube-Videos, wie das heutzutage so ist?
1: Du fängst mit YouTube-Videos an, man tauscht sich aber auch mit Leuten aus der Szene aus natürlich. Man kennt vielleicht den einen oder anderen Mechaniker. Es gibt Werkstatthandbücher. Ich sage immer Learning by Doing.
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0: Daniel Danda ist heute mein Gast in Auf Du und Du. Jetzt bist du ja bekannt als Koffeindealer und hast jetzt auch das Koffeindealer Racing Team gegründet. Hast du eigentlich schon Mitglieder oder fährst du da noch solo?
1: Ich fahre solo aktuell. Wir bestehen aber aus einem guten Freund von mir, der mich immer unterstützt, wenn eben Rennstreckentermine anstehen. Genauso meine Freundin, die Marie, die ist bei jedem Event dabei. Mhm. Die ist eigentlich alles. Die ist meine Physiotherapeutin, die emotionale Stütze, aber auch die, die für den Content verantwortlich ist. Also sie nimmt immer die ganzen Videos auf. Und wir schauen jetzt eben gerade, dass wir den nächsten Schritt gehen und sagen, für nächstes Jahr ein paar Sponsoren zu gewinnen. Einen haben wir auch schon gewinnen können. Um einfach die Sache ein bisschen einfacher zu machen. Und das ist jetzt mal der Startschuss gewesen, ja.
0: Ist es heutzutage auch eine Voraussetzung, dass man wirklich auch das teilt via Social Media, dass man da Videos macht, dass man Content auch hat? Geht's da ohne nicht mehr?
1: Es geht ohne, denke ich schon. Ich glaube aber, dass es für mich ein Riesenvorteil ist, meine Geschichte einfach so ein bisschen zu vermarkten, um einfach ein bisschen weiterzukommen, als jetzt nur im Hobby- oder Amateurbereich zu sein. Und das Racing-Team habe ich auch deswegen gegründet, aus einer langfristigen Vision heraus, dass ich einfach anderen Menschen in Zukunft genau die gleiche Möglichkeit bieten möchte, die ich gerade selbst aktuell erlebe, um einfach Menschen dieses Thema Motorsport näher zu bringen und vielleicht auch den ernsthaften Einstieg etwas einfacher zu gestalten. Da denke ich wieder an den kleinen Daniel von früher, der wollte, aber er konnte nicht. Und jetzt kann es. Und das würde ich einfach gerne in Zukunft genauso zurückgeben wieder.
0: Wenn man jetzt so an ein Rennwochenende, an einen Renntag denkt, jetzt bist du ja auch Kaffeetrinker, kann man da Kaffee trinken? Schwitzt man dann zu viel? Geht sich das aus eigentlich?
1: Ich trinke eigentlich keinen Kaffee an diesen Rennwochenenden. Einfach aus dem Grund, man ist ja eh schon so super nervös. Mhm. Ja. Und das Letzte, was ich dann noch brauche, ist eine Tasse Kaffee. Also an diesen Wochenenden trinke ich sehr, sehr viel Wasser, vor allem wenn es heiß ist. Du hast ja die Lederkombi an. Mhm. Ne? Also keiner zieht sich freiwillig bei 35 Grad ein Gewand an mit Rindsleder. Mein Getränk der Wahl ist Wasser und natürlich Elektrolyte. Da wieder danke an meine Freundin, die da immer super tolle Sachen zusammenmixt, damit die Muskeln auch nicht verkrampfen. Mhm. Ja, also da ist Kaffee für mich eher nach dem Wochenende als am Wochenende.
0: Das denke ich mir nämlich. Du hast, glaube ich, irgendwann einmal gesagt, ein perfekter Espresso und eine perfekte Rennrunde, die haben was gemeinsam. Was meinst du da damit?
1: Das stimmt, ja. Dieser perfekte Espresso ist immer das Zusammenspiel aus allen Komponenten. Ja. Wenn der Kaffee richtig vermahlen ist, du genau die Menge im Sieb hast, die du brauchst, und dann legst du den Hebel auf der Siebträgermaschine nach oben und du siehst, wie einfach langsam dieser dünne, dicke Crema-Schaum vom Kaffee rausläuft. Und in der Tasse hast du dann einfach einen wunderschön gezogenen Espresso, wie wir ihn aus Italien alle kennen und lieben. Dann ist es einfach die höchste Form von Genuss für mich, was Kaffee betrifft. Und die perfekte Rennrunde kann man sich so vorstellen, dass du auf dem Motorrad sitzt und eigentlich gar nicht wirklich mitbekommst, wie wahnsinnig schnell du gerade unterwegs bist. Also wenn du mit 180 in der Kurve reinfährst und bis zum Scheitelpunkt die Bremse gezogen hast und dann raus beschleunigst und du machst es noch weitere 18 Mal und dann kommst du in die Box rein und du siehst, okay, du bist jetzt 3 Sekunden schneller gewesen als vorher, dann kann man das schon mit dem perfekten Espresso vergleichen, weil du in einem Art meditativen Zustand auch kommst, wo du gar nichts mitbekommst. Du bist so fokussiert auf diesen Asphalt, auf jede Kurve, auf jeden Gaszug, den du tätigst. Und das ist für mich einfach etwas, es gibt kaum vergleichbare Dinge, wo ich mehr abschalten kann als bei der perfekten Rennrunde oder halt eben beim perfekten Espresso.
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0: Gitarrist und Motorradrennfahrer Daniel Dahnler heute bei mir zu Gast in Auf Du und Du. Hast du eigentlich auch so typische Rituale vor einem Rennen, dass du auch wirklich dann fokussiert bist?
1: Das braucht es extrem und ich kämpfe auch immer am ersten Abend bei jedem Rennwochenende damit einschlafen zu können. Deswegen Hut ab an alle, die in der Königsklasse unterwegs sind. Keine Ahnung, wie ihr das schafft. aber meine Rituale sind einfach so, dass ich relativ früh aufstehe, am ersten Tag immer, und ein kurzes, aber doch recht entspanntes Frühstück zu mir nehme. Und dann gibt's meistens eh schon die Fahrerbesprechungen. Die sind circa so um 8.30 Uhr. Da gehe ich immer alleine hin. Und danach gehe ich zurück in die Box, bereite mein Motorrad vor für den ersten Turn. Und da bin ich relativ in mich gekehrt, weil immer trotzdem auch ein bisschen diese Angst mitfährt, okay, was ist, wenn du stürzt? Mhm. Was ist, wenn das Motorrad versagt? Was ist, wenn dir jemand reinfährt? Ja? Diese Angst ist sehr, sehr laut, vor allem am ersten Tag immer. Die verschwindet aber sofort in dem Moment, wo du aus der Boxengasse rausfährst. Also sobald ich auf der Strecke bin, kann ich das alles hinter mir lassen und ausblenden. Bis zu diesem Moment ist es schon so, dass man sich überlegt, warum machst du das eigentlich? Mhm. Wie verrückt muss man sein?
0: Ja, und gerade das mit dem Stürzen. Ich glaube, jeder, der professionell Motorrad fährt, wird gestürzt schon mal sein. Ist dir da schon mal gröber auch was passiert?
1: Nein, also ich warte ja nur noch drauf, dass es endlich passiert, muss man sagen. Weil wenn du Rennstrecke fährst, ist nicht die Frage, ob du stürzt, sondern nur, wann du stürzt. Mhm. Und ich denke, wenn wir nächstes Jahr wirklich mit Rennreifen unterwegs sind, weil bisher bin ich nur mit Straßenreifen gefahren, und am Motorrad ein paar Sachen verändern, dann wird es auch mich mal erwischen, dass ich die Grenze überschreite. Und das gehört aber auch irgendwo dazu, weil wenn du besser werden willst und besser sein möchtest als alle anderen, dann musst du auch schauen, wo sind deine

0: Ta-ta-ta-ta-ta, das war Josh, aber nicht vielleicht, sondern ganz sicher kommen wir gleich. Cockney Rebel und Steve Harley. Make him smile, come up and see me. Cooler Sound hier bei uns gleich in 3 Minuten im Feel-Good-Wochenende, passend zum immer schöner werdenden Wetter in der Steiermark. Da muss man ja lächeln.
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Aufsteirern 2026. Die Jubiläumsausgabe von Aufsteirern geht heute und morgen über die Bühne. Und das wird natürlich auch bei uns großes Thema sein, gleich nach 11 im Feelgood-Wochenende. Und vor 11 jetzt noch Melissa und Thorsten Einarsson.

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1: Im Studio Hannes Harp. Doppelte Studiengebühren und mehr Leistung, das steht in einem neuen Positionspapier der NEOS zur neuen Hochschulstrategie bis 2040, die die Regierung bis zum Frühjahr nächsten Jahres ausarbeiten will. Geht es nach den Pinken, sollen die Studiengebühren nach der Regelstudienzeit auf 700 Euro pro Semester auf fast das Doppelte steigen. Gleichzeitig sollen Studierende etwa im Bachelorstudium ebenfalls doppelt so viele ECTS-Punkte vorweisen müssen als bisher. Studierenden aus Drittstaaten soll Studieren sogar künftig 2500 Euro pro Semester kosten. Sie sollen dafür aber einen leichteren Zugang zum Arbeitsmarkt bekommen. Mit der Aktion Wien auf Zeit will die Polizei für mehr Personalnachschub sorgen. Die Idee dabei ist, dass Bewerberinnen und Bewerber mit erfüllten Aufnahmeanforderungen freiwillig zuerst in Wien ihren Dienst machen, gleichzeitig aber die Garantie bekommen, nach 5 Jahren in ihr Heimatbundesland zurückkehren zu dürfen. Damit erhofft sich Innenminister Karner mehr Polizisten für die Bundeshauptstadt und mittelfristig mehr Personal für die Polizei in ganz Österreich. Die ersten Aufnahmen für Wien auf Zeit gibt es im Dezember. US-Präsident Trump hat den Medien CNN, MS Now und Politico den Zutritt zum Weißen Haus verboten. Mit der Begründung, sie würden Fake News verbreiten. Auch weitere Medien sollen Hausverbot bekommen haben. CNN, einer der bekanntesten Sender der USA, spricht von einem Angriff auf die Pressefreiheit. Auch Politico will seine Rechte verteidigen. Das erste autonome Segelboot der Welt hat es erfolgreich über den Atlantik geschafft. Das Boot der britischen Firma Ocean Data hat es in 127 Tagen und rund 5400 Kilometern ganz allein von Gran Canaria nach Barbados geschafft. Autonome Boote gelten als Zukunftstechnologie, etwa um Unterseekabel zu überwachen oder illegale Transporte oder Fischerei aufzuspüren, sowie einfach wissenschaftliche Daten zu sammeln.
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2: Ganz im Süden und auch im Westen sind die Wolkenfelder mitunter sehr stark noch ausgeprägt, etwa aktuell zum Beispiel in Voitsberg bei 18 Grad. In anderen Teilen des Landes ist aber jetzt schon die Sonne hervorgekommen. Auf der Teichalm zum Beispiel 14, in Bruck an der Mur 18 oder ebenfalls 18 Grad in Fronleiten. Im Wesentlichen könnt ihr euch heute freuen, nämlich auf einen spätsommerlich angenehmen Tag. Die Temperaturen bei schwachem Wind erreichen heute Werte zwischen 19 und 25 Grad. In den Abend- und Nachtstunden wird es dann eher frisch werden. Mitunter gehen die Temperaturen auf nur 14 bis 7 Grad zurück. Und morgen könnt ihr am Sonntag viel Sonne erwarten. Und das in der gesamten Steiermark bei Höchstwerten zwischen 21 und stellenweise sogar 26 oder 27 Grad.
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2: Einige Ortsdurchfahrten sind heute gesperrt. Beispielsweise ist der Hauptplatz Murek wegen dem Stadtfest, das noch bis morgen läuft, gesperrt. Den genauen Überblick liefert die Radio Grün-Weiß Website. Und wenn ihr gerade unterwegs seid, dann bitte auch immer den Tacho im Auge behalten. Aktuell wird eure Geschwindigkeit kontrolliert und zwar auf der B76 der Radlpaarstraße beim Gadi in Liboch in Richtung Liboch. 038 42 43 3x0. Auch weiterhin eine gute und sichere Fahrt durch den späten Vormittag.
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2: Ja, meine beiden Kollegen, nämlich Patricia und Marc, haben euch ja schon am Donnerstagabend 2 Stunden live aus der Grazer Burg eingestimmt auf ein ganz besonderes Fest, nämlich auf 25 Jahre Aufsteirern. Dieses riesige Event geht heute und morgen über die Bühne. Das Hochfest sozusagen der steirischen Lebensart, der steirischen Volkskultur. Und die Veranstalter, die sind bei mir gleich am Wort. Zuvor noch Musik von Nino D'Angelo und Chris Steger.

0: Ob beim Putzen, beim Spaziergang oder auch beim Einkaufen gehen. Wir sind gerne mit dabei an diesem heutigen späten Samstagvormittag und es ist gefühlt die ganze Steiermark im Aufsteirern Fieber und an diesem Wochenende wird besonders laut und lautstark gefeiert, denn Aufsteirern wird heuer bereits zum 25. Mal über die Bühne gehen. 2002 hat das als wirklich eher überschaubares, kleines Fest begonnen. Und jetzt ist das mittlerweile ein Fixpunkt seit Jahren im steirischen Veranstaltungskalender. Alexandra Linscher von der Events Kulturagentur.
1: Wir haben mit 40.000 Besuchern gestartet und mit einem ganz einem kleinen Setting eigentlich. Da war nicht einmal der Hauptplatz noch dabei. Und mittlerweile haben wir 15 Bühnen, 200 Aussteller. Wir bespielen die Oberstadt, den Maria-Hilfer-Platz, die Moorinsel. Es ist einfach eine große, richtig große Veranstaltung geworden.
0: Und weil sich dieses Traditionsfest natürlich immer weiterentwickelt, gibt es auch heuer eine interessante Neuerung, nämlich zum ersten Mal begleitet euch nämlich eine eigene Aufsteirern-App durchs Wochenende. Damit lassen sich Programmpunkte planen, Lieblingsacts speichern und auch aktuelle Infos abrufen und ganz wichtig, man kann sogar auf Partnersuche gehen. Markus Linscher.
2: Man kann sich eben dazu anmelden und mal schauen, ob man einen Tanzpartner vor Ort findet. Und wenn man ein bisschen einen Schritt noch weiter gehen möchte, findet man vielleicht nicht nur einen Tanzpartner, sondern unter der Kategorie Anbandeln vielleicht auch einen, insgesamt einen Partner, zumindest einmal fürs Wochenende oder auch für länger. Man weiß es nicht, wir werden es testen.
0: Und auch wenn sich natürlich das große Festival ständig weiterentwickelt, ein Fixpunkt bleibt und das ist der Sonntag, der bleibt der große Tag der Volkskultur.
1: Wir versuchen den Sonntag ganz traditionell zu halten, also wirklich ohne großartige Verstärker. Wir schauen, dass wir von Anfang an hatten wir immer steirische Produkte zum Beispiel oder kein Plastik. Ja, es hat es bei uns nie gegeben. Wir haben es immer durchgesetzt, dass man Gläser verwenden kann zum Beispiel, weil einen guten Wein trinkt man aus einem Glas viel lieber. Und wir versuchen eigentlich seit Beginn diese Qualitätsschiene oder immer wieder zu offensiv zu fahren und beizubehalten.
0: Ganz egal, ob Blasmusik, Volksmusik, Trachthandwerk oder einfach gemütliches Zusammensitzen bei steirischen Schmankerln. Das alles ist natürlich beim Aufsteirern möglich und da trifft eben Vergangenheit auf Gegenwart. Übrigens, alle Informationen zu Aufsteirern liefert auch die Radio Konvers Website, die komplette Sendung vom Donnerstag live zu Gast aus der Grazer Burg. Könnt ihr nachhören in der Rubrik Radiothek.

0: Wir feiern also am Aufsteirern-Wochenende unser Steirer Land. Und was ist eigentlich für euch so richtig typisch steirisch?
1: Ein Lederhosen zum Beispiel ist ganz typisch steirisch. Das steirische Bier ist auch gut. Und unsere steirische Almen. Unsere steirische Landschaft, unsere steirische Berge.
2: Die steirische Muse und die Bodenständigkeit von Steirer.
3: Typisch steirisch. Mit der Lederhosen gehst, ordentlich in Tracht, dann bist du okay.
0: Was ist noch typisch steirisch? Diese Formation. Die Edelseher. Schönen Vormittag.

0: Vor unseren nächsten Informationen vor Radio Grün-Weiß Regional habe ich noch Musik für euch von Andi Baum.
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7: Und da ist der Andi Baum. Ich wünsche einen schönen Mittag.
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0: Bevor vielleicht einige von euch kulinarisch an diesem Wochenende ein bisschen über die Stränge schlagen, gibt's bei mir in rund 12 Minuten Informationen, wie man gegen Sodbrennen und Reflux vorgehen kann. Und feine Musik habe ich auch gleich da, unter anderem von Edmund. Es ist 11.30 Uhr.
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0: Einen angenehmen späten Samstagvormittag. Wie bereits berichtet, haben gleich zwei AirTags in Graz und der Südoststeiermark zu gestohlenen Fahrrädern geführt. Die Polizei konnte dadurch insgesamt 6 Räder in 2 Kastenwagen sicherstellen. Jetzt nimmt sie die Fälle zum Anlass, um erneut Tipps gegen Fahrraddiebstahl zu geben.
2: Wichtig ist vor allem, das Rad mit einem massiven Schloss an einem fix verankerten Gegenstand zu befestigen, am besten an einem gut beleuchteten und frequentierten Platz. Bei E-Bikes sollte außerdem der Akku abgenommen und teures Zubehör wie Fahrradcomputer nicht am Rad zurückgelassen werden. Die Polizei empfiehlt außerdem, die Rahmen- oder Seriennummer zu notieren und einen Fahrradpass anzulegen. Damit lässt sich das Rad im Fall eines Diebstahls leichter zuordnen.
0: Informationen waren das von Marc Ehrengross. Auch versteckt angebrachte AirTags können bei der Ortung helfen, wie die beiden aktuellsten Fälle gezeigt haben. Kein Pkw-Durchzugsverkehr mehr in der Grazer Innenstadt, das fordert die Initiative Grazer Mitte und ist dafür in dieser Woche mit dem VCÖ-Mobilitätspreis in der Kategorie Ideen und Konzepte ausgezeichnet worden. Das Konzept sieht vor, den Autoverkehr großräumig um das Zentrum herumzuführen. Die Innenstadt soll in 4 Sektoren geteilt werden, die mit dem Auto erreichbar bleiben, aber nicht mehr durchquert werden können. Grazer Mitte will jedenfalls mit Aktionen weiterhin für dieses Konzept werben. Und die Arbeiterkammer Steiermark erhöht ihre Schul- und Studienbeihilfe von bisher 300 auf 350 Euro. Damit sollen Schüler, Studierende und ihre Familien angesichts der anhaltenden Teuerung finanziell entlastet werden. Die Schulbeihilfe richtet sich an AK-Mitglieder und deren Kinder mit geringem Familieneinkommen ab der 9. Schulstufe. Auch die AK-Studienbeihilfe beträgt übrigens künftig 350 Euro. Für beide Förderungen gelten bestimmte Voraussetzungen. Alle Informationen dazu liefert die AK Website. Es hat teilweise an diesem heutigen Vormittag aber gedauert, aber in weiten Teilen zumindest versucht schon die Sonne durchzukommen oder ist sie schon durchgekommen. Nur im Westen und Süden, da tut sie sich mitunter noch ein bisschen schwer, wie zum Beispiel im Großraum Heiligenkreuz am Wasenmoorek oder Lannach. Hingegen bereits jetzt strahlender Sonnenschein bei euch in Knittelfeld oder bei euch auch in Frontleiten. Dort hat es 19 Grad. Fahrrad, Wanderschuhe, Sonnenbrille. Die Gegenstände könnten heute durchaus Einsatz finden, denn die Temperaturen bleiben am Nachmittag äußerst angenehm mit bis zu 25 Grad und morgen am Sonntag wird es sogar noch schöner sein. Da gehen sich sogar stellenweise bis zu 26 oder 27 Grad im Steirerland aus. 11.33 Uhr, der Radio Grün-Weiß Verkehrs- und Blitzreport. Es schaut gut aus, neue Störungsmeldungen liegen mir nicht vor. Beachtet aber bitte, dass auf der S6 Semmering-Schnellstraße Richtung St. Michael die Abfahrt Leoben-Ost noch bis 13 Uhr gesperrt ist. Außerdem finden im Steirerland zahlreiche Veranstaltungen statt und diese bringen Straßen- und Platzsperren mit sich. Die Infos dazu liefert die Website von Radio Grün-Weiß. Auch weiterhin eine gute und sichere Fahrt.
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0: darf auf keinem Wiesenfest, auf keinem Oktoberfest fehlen. Die sieben Sünden von Marc Pircher. Morgen ist er übrigens auch live zu Gast mit diesem Titel beim ZDF Fernsehgarten. Auch da gibt's die großen Oktoberfest-Hits.
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2: Reflux ist für viele Menschen ein täglicher Begleiter. Und oft greift man beim Brennen in der Speiseröhre, dem ständigen sauren Aufstoßen und dem unangenehmen Druck im Magen, dann jahrelang zu Säureblockern. Doch viele merken schnell, die Tabletten verändern zwar die Magensäure, aber das lästige Aufstoßen bleibt. Warum das so ist und wieso die eigentliche Ursache oft ein schwacher Atemmuskel ist, beleuchtet Atemphysiotherapeutin Lena Harzl aus Graz immer wieder in ihrer Praxis.
3: Säureblocker schalten nur die Säure stumm, lösen aber das mechanische Problem nicht. Das Zwerchfell ist unser wichtigster Atemmuskel und gleichzeitig bildet es eine natürliche Klammer um den Eingang zur Speiseröhre. Wenn das Zwerchfell zu schwach ist oder unter Dauerspannung steht, kann dieser Verschluss nicht richtig schließen. Der Mageninhalt schwappt dann nach oben.
2: Anstatt das Symptom also nur mit Medikamenten zu überdecken, lässt sich die natürliche Schließklappe zwischen Magen und Speiseröhre wie ein Muskel trainieren. Genau hier setzt die spezialisierte Atemphysiotherapie an.
3: Über gezieltes Zwerchfelltraining und tiefes dreidimensionales Atmen stärken wir diese muskuläre Barriere wieder auf ganz natürliche Weise. Das Zwerchfell bekommt seine Kraft zurück, schließt die Ventilklappe zum Magen wieder richtig ab und stoppt den Reflux rein mechanisch.
2: Tiefes Atmen beruhigt gleichzeitig unser Nervensystem, denn auch Stress ist ein bekannter Auslöser dafür, dass Magen und Zwerchfell verkrampfen. Ein zusätzlicher Pluspunkt, den Therapeutin Lena Harzl in der Arbeit mit Patienten veranschaulicht.
3: Das ist oft ein echter Aha-Moment für Patienten. Wenn das Zwerchfell wieder richtig arbeitet, braucht es in vielen Fällen gar keine dauerhafte Medikamenteneinnahme mehr, weil die Ursache quasi direkt an der Wurzel gepackt wird.
2: Sodbrennen muss also kein Dauerzustand sein. Wem Säureblocker nur bedingt helfen, weil das Aufstoßen einfach nicht verschwindet, könnte also beim Zurückgreifen auf gezielte Atemphysiotherapie diese Probleme in den Griff bekommen. Ines Hartmann, Serviceredaktion.
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0: Ja, danke schön, Ines Hartmann, für diese Infos. Trotzdem wünsche ich euch jetzt einmal einen guten Appetit und danach keinen Reflux, sondern eine wunderbare Zeit heute an diesem sonnigen Samstag.

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3: Im Studio Hannes Harp. Die USA, Dänemark und Grönland wollen sich im Streit um die Arktisinsel geeinigt haben. Kommende Woche soll ein Abkommen mit den USA unterschrieben werden. Die USA sollen dauerhaft für die Sicherheit der autonomen dänischen Insel verantwortlich sein. Ausschließlich NATO-Staaten dürfen künftig Stützpunkte auf Grönland errichten. Die USA haben permanente Zugangs- und Überflugsrechte auf der Insel. Grönland soll selbstbestimmt und Teil Dänemarks bleiben. Die grönländische Politikerin Sarah Olsvik meint, dass das Abkommen eine Win-Win-Win-Situation für alle werden könnte.
4: Hvor man jo har haft nogle klare røde linjer, så kan det jo godt se ud som om, at det er en win-win-win.
3: Auch Dänemark hofft auf ein Ende der Unsicherheit, so Außenminister Lars Løkke Rasmussen. Um Schiffe vor Angriffen im Roten Meer zu schützen, fordert Italien mehr Geld von den anderen EU-Mitgliedstaaten. Das steht in einem Brief an EU-Außenbeauftragte Kallas. Besonders Griechenland und Italien stellen seit dem Start der Mission Aspides im Februar 2024 die meisten Kriegsschiffe, um Frachter vor Angriffen der Houthi-Miliz zu schützen. Auch Deutschland, Spanien, Frankreich, die Niederlande oder Belgien haben sich zeitweise daran beteiligt. Kommenden Mittwoch soll der Nationalrat die sogenannte Aktivpension beschließen. Sie soll ab dem kommenden Jahr gelten. Wer in der Pension dazu verdient, soll künftig weniger Steuern zahlen. Für die ÖVP eine Entlastung und ein Anreiz für alle Ü65 weiterzuarbeiten. Als wenig sozial treffsicher kritisiert das Modell das gewerkschaftsnahe Momentum-Institut. Wer eine hohe Pension kassiert, profitiert vom geplanten Steuerbonus mehr als Menschen mit geringerer Pension, heißt es. Der Entwurf für die neue Sozialhilfe kommt bei der Armutskonferenz nicht gut an. Martin Schenk vermisst da etwa klare Ziele bei der Armutsbekämpfung und sieht es kritisch, dass Geld auf Sachleistungen umgestellt werden sollen. Was harmlos klingt, sei ein Rückschritt in die autoritären Modelle des vorigen Jahrhunderts, so Schenk. Über 1500 Kunstwerke sind aktuell zu verschenken. Mit der ungewöhnlichen Aktion soll die Sammlung des verstorbenen Kunstsammlers und Zeitungsverlegers Christoph Müller an die Öffentlichkeit kommen. Die Bewerbungsfrist läuft bis Jahresende. Dutzende Museen hätten sich bereits registriert.
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3: Der Sonntagmorgen wird spätsommerlich. Die meiste Zeit wird die Sonne scheinen. Die Wolken am Himmel sind, wenn, nur sehr dünn. Auch der Nebel, den es teils in der Früh gibt, verschwindet schnell. Erst am späteren Nachmittag und Richtung Abend werden die Wolken von Norden her langsam dichter. Es wird für September sehr warm, mit maximal 21 bis 28 Grad.
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5: Ja, und in dieser Stunde habe ich wirklich einige Ohrwürmer für euch. Zum einen der Tageshit. Ja, da verspreche ich, da wird mitgesungen und vermutlich auch mitgetanzt werden. Also zumindest von meiner Seite. Außerdem, ja, ein Ohrwurm, den uns auch eine Serie beschert hat. Schauen wir uns im Kalenderblatt gleich an. Und wir starten auch gleich mit einem Ohrwurm aus der Steiermark. Schönen Samstag.
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0: So klingt euer Samstagnachmittag hier im Feel-Good-Wochenende. Und alles zu diesem Samstag hat Marlene Baumgartner für euch.
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2: Samstag, 19. September. Und vor 98 Jahren ist der erste Mickey-Maus-Film aufgeführt worden.
3: Hallo Leute, ich bin's, Mickey Maus.
2: Damals hätte sich wohl noch keiner gedacht, dass genau aus dieser kleinen gezeichneten Maus einmal ein weltweites Phänomen entstehen würde.
4: Und diese
2: 50 Jahre alt wird heute eine Zeichentrickserie, mit der ja wirklich Generationen aufgewachsen sind. Am 19. September 1976, da hat der ORF die allererste Biene-Maja-Folge gezeigt und bis heute hat die tapfere Biene noch ihren Platz im Kinderzimmer. 35 Jahre ist es heute her, dass zwei Wanderer in den Ötztaler Alpen auf Ötzi, den Mann aus dem Eis, gestoßen sind. Damit haben sie einen der spektakulärsten archäologischen Funde überhaupt gemacht. Seither wissen wir erstaunlich viel über das Leben vor rund 5300 Jahren. Sogar, was Ötzi zuletzt gegessen hat. Geburtstag feiert heute US-Country-Sängerin Trisha Yearwood. Sie ist ja mehrmals mit dem Grammy ausgezeichnet worden. Und von Amerika geht's jetzt nach Wien. Den 75. Geburtstag feiert der österreichische Schauspieler und Kabarettist Erwin Steinhauer.
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0: Und ich habe euch ja so einen richtigen Ohrwurm auch versprochen und ich sag nur eins. I'm blue, da ba di da ba di. Das war 1999. Da hat die Welt diesen einen Ohrwurm gehabt, auch bei uns in Österreich, auf Platz 1 der Charts und insgesamt 23 Wochen vertreten. Und nein, I'm blue, da ba di da ba di hat eigentlich nichts zu bedeuten, aber die Melodie, die ist wirklich Weltklasse, hat ja auch David Guetta 20 Jahre später hergenommen, noch einmal einen Welthit gelandet mit I'm Good. Hier sind jedenfalls die Originalen. Eiffel 65, I'm Blue.

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Mehr Schlager für den Samstagnachmittag hier auf Radio Grün-Weiß. Samstag ist ja meistens auch der Tag, wo viele gerne mal einige Stunden, möchte ich sagen, im Baumarkt verbringen. Das ist dann quasi auch ein Spielzeuggeschäft, wo dann zu Hause auch noch was repariert wird. Aber andere gehen auch wirklich gerne ins Spielzeuggeschäft. Nur wo findet man die? Ja, die sind immer so stark vertreten. In Leoben hat jetzt ein neues aufgemacht. Das schauen wir uns in dieser Stunde noch ganz genau an. Viel Musik ist auch dabei.

0: Die Pointer Sisters im Radio Grün-Weiß. Feel good Wochenende und das ist jetzt auch was zum Wohlfühlen. Es gibt ja wirklich Geschäfte, oder? Da geht man rein und man fühlt sich plötzlich wieder so wie mit 10. Im Elsässli oben, da hat jetzt mit Brick Complete ein neues Spielzeugfachgeschäft aufgesperrt und das bitte auf 365 Quadratmetern. Damit ist Leoben oben der zweitgrößte Standort des Unternehmens, ja, und in den Regalen. Da gibt's viel, unter anderem Lego, Playmobil, Kobe, rund 300 verschiedene Puzzles, Holzspielzeug und jede Menge natürlich für die Kleinsten. Als Geschäftsführer muss man da sogar immer ein bisschen Kind bleiben, um up-to-date zu sein. Martin Buric.
1: Die Spielwarenbranche ist eine der innovativsten Branchen, die es überhaupt gibt. Es werden jedes Jahr über 10.000 neue Spielzeuge auf den Markt gebracht und da ist es halt die Kunst herauszufinden, was man dem Kunden näher bringen will. Und da sollte man natürlich selber noch eine gewisse Leidenschaft für Spielware mitbringen.
0: Und der Chef weiß natürlich, was aktuell so richtig gefragt ist.
1: Jetzt kurz vor Weihnachten sind natürlich Adventkalender schon wieder sehr stark gefragt. Auch die Weihnachtsdonis sind momentan wieder der Renner, sind noch schon nach kurzer Zeit überall ausverkauft. Und der große Trend der letzten paar Wochen war natürlich das Comeback der Titelmaus.
0: Mhm, aber auch die Klassiker dürfen natürlich nicht fehlen.
1: Ja, ein klassisches DKD, das geht immer, da kennt auch an jeder die Regel. Oder auch einfach mal nur ein Uno herausgeholt. Oder auch einfach nur mal wieder Schnapskarten aktiviert.
0: Ja, da kann ich mich nur anschließen. Die Klassiker gehen wirklich immer. Ja, und obwohl Brick Complete auch im Onlinehandel groß geworden ist, setzt das Unternehmen wirklich ganz bewusst auf Geschäfte vor Ort.
1: Es ist sehr, sehr wichtig. Der Kunde möchte, vor allem das Kind, möchte dieses Einkaufserlebnis haben. Das Kind möchte nicht Warenkörbe durchwischen oder iPad durchwischen. Das Kind möchte sehen, wie groß ist diese Polizeistation tatsächlich? Was kann das Auto? Kann das die Türen aufmachen etc.? Und das ist das, was leider Gottes im Internet oder gut für uns im stationären Handel im Internet nicht möglich ist. Das Erfahren des Produkts.
0: Brick Complete findet ihr übrigens im ersten Obergeschoss im LCSli oben. Und wenn dort Erwachsene mit so einer riesigen Lego-Schachtel rauskommen, dann ist sie natürlich für die Kinder. Also zumindest offiziell.
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3: Im Studio Hannes Harp. Die SPÖ und die homosexuellen Initiative HOSI drängen auf einen Aktionsplan gegen Homohasser. In Österreich und im deutschsprachigen Raum komme es immer wieder zu Angriffen, vor allem durch selbsternannte Pedohunter. In Niederösterreich ist dabei im Sommer ein 29-Jähriger getötet worden. Bei einer Razzia im März letzten Jahres in 7 Bundesländern und in der Slowakei hat die Polizei über ein Dutzend Menschen wegen Hassverbrechen festgenommen. Die USA, Dänemark und Grönland wollen sich im Streit um die Arktisinsel geeinigt haben. Kommende Woche soll ein Abkommen mit den USA unterschrieben werden. Die USA sollen dauerhaft für die Sicherheit der autonomen dänischen Insel verantwortlich sein. Nur NATO-Staaten dürfen damit Stützpunkte auf Grönland errichten. Die USA haben ständige Zugangs- und Überflugsrechte auf der Insel. Grönland soll aber selbstbestimmt und Teil Dänemarks bleiben. In der Steiermark ist im Bezirk Graz Umgebung heute früh ein 19-jähriger Autofahrer mit seinem Wagen mit voller Wucht gegen ein Mehrparteienhaus gekracht. Das Auto hat dabei die Seitenwand einer Erdgeschosswohnung durchbrochen. Die Feuerwehr konnte den 19-Jährigen schwer verletzt aus dem Auto holen. Im Fahrzeug hat die Polizei Drogenzubehör und Alkohol gefunden. Dem Wohnungsinhaber, der geschlafen hat, ist nichts passiert. Das Haus gilt nun aber als einsturzgefährdet. Über 1500 Kunstwerke sind aktuell zu verschenken. Mit der ungewöhnlichen Aktion soll die Sammlung des verstorbenen Kunstsammlers und Zeitungsverlegers Christoph Müller an die Öffentlichkeit kommen. Die Bewerbungsfrist läuft bis Jahresende. Dutzende Museen hätten sich bereits registriert.
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3: Der Sonntagmorgen wird spätsommerlich. Die meiste Zeit wird die Sonne scheinen. Die Wolken am Himmel sind, wenn, nur sehr dünn. Auch der Nebel, den es teils in der Früh gibt, verschwindet schnell. Erst am späteren Nachmittag und Richtung Abend werden die Wolken von Norden her langsam dichter. Es wird für September sehr warm, mit maximal 21 bis 28 Grad.
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0: Und hier ist Patricia Scheuchenstuhl.
4: Ich liebe ja diese Abenteuerfilme, ja, wo man irgendwie in den Wald geht und dann irgendwie aus Ästen sich ein Lager baut, ein Zelt eigentlich baut, einen Unterschlupf. Da braucht man natürlich noch Wasser, dann geht man vielleicht auch noch fischen im Bacherl, auch natürlich mit so einer gebastelten Angel. Aber der Fisch will natürlich gegrillt werden, ja, da braucht man Feuer. Und da darf ein Utensil nicht fehlen. Das schauen wir uns im Aha-Moment zum Mitnehmen gleich hier auf Radio Grün-Weiß an.

0: Und jetzt haben wir was für die Pfadfinder unter euch und solche, die es noch werden wollen. Niki Gollenhuber.
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2: Habt ihr gewusst, warum Sonnenlicht durch eine Lupe plötzlich so viel stärker und heißer werden kann? Eine Lupe besteht aus einer nach außen gewölbten Linse. Treffen Sonnenstrahlen darauf, werden sie beim Durchgang durch das Glas gebrochen und in einem kleinen Bereich gebündelt, dem sogenannten Brennpunkt. Die Lupe macht die Sonnenstrahlen dabei nicht stärker und erzeugt auch keine zusätzliche Energie. Sie sammelt vielmehr das Licht, das normalerweise auf eine größere Fläche treffen würde, und konzentriert einen Teil davon auf einen sehr kleinen Punkt. Dadurch kann die Temperatur dort stark ansteigen. Bei einem geeigneten Material und ausreichend intensiver Sonneneinstrahlung kann sogar die Zündtemperatur erreicht werden. Daher kommt übrigens auch der Begriff Brennglas. Und genau deshalb sollte man mit Lupen in der Sonne vorsichtig umgehen. Der Effekt funktioniert nämlich nicht nur beim bekannten Experiment mit einem Stück Papier, sondern kann auch unbeabsichtigt Brände verursachen.
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die Gib Acht. Und da wären wir auch schon beim Thema Gib Acht. Bei Olympia 2032 bekommt nämlich der Begriff schneller Rudern möglicherweise eine ganz neue Bedeutung. Das und mehr im Radio Grün-Weiß. Viel gut Wochenende in Kürze hier bei mir.

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mehr Musik für euren Samstagnachmittag im Radio Grün-Weiß. Feel Good Wochenende und Olympia 2032 ist wirklich nichts für schwache Nerven. Da schauen wir schon mal in die Zukunft. Ich habe schon gesagt, der Begriff schneller rudern könnte da wirklich eine neue Bedeutung bekommen, denn die Ruder- und Kanu-Bewerbe, die sollen nämlich im Fitzroy River in Queensland stattfinden. Und jeder, der schon mal recherchiert hat, eben dort leben Salzwasserkrokodile. Ja, und trotz Protesten von mehr als 500 Ruderinnen und Rudern ist die Strecke trotzdem jetzt offiziell bestätigt worden. Die Behörden, die haben zwar einen Plan, sagen wir mal so, also große Tiere und Krokodile mit gefährlichem Verhalten, die sollen gezielt entfernt werden, wie es heißt. Ja, wie genau die Athleten während der Rennen geschützt werden, das ist noch offen. Also 2000 Meter Regattastrecke, 8 Bahnen, ja, und hoffentlich wirklich nur 8 Boote am Start.

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1: Im Studio Hannes Harp. Stammzellenspender retten Leben und deswegen gibt es für Sie heute den weltweiten Dankeschön-Tag. Eine Stammzellenspende braucht man, wenn man Krebs hat und die Chemotherapie nicht mehr greift. Einen passenden Spender zu finden ist allerdings so wahrscheinlich wie ein Lotto-Sechser. Umso wichtiger ist es, dass sich so viele Menschen wie möglich als Stammzellenspender typisieren lassen, sagt Julia Neugebauer vom Verein Geben für Leben, Leukämiehilfe Österreich.
2: Die Chance, einen genetischen Zwilling zu finden, liegt bei 1 zu 500.000 bis 1 zu 1 Million. Ist sehr schwierig, diesen einen Menschen zu finden, der einem genetisch gesehen sehr ähnlich ist.
1: Die Typisierung tut absolut nicht weh. Es ist ein einfacher Wangenabstrich. Mitmachen darf jeder, der zwischen 16 und 45 Jahre alt und gesund ist. Der Entwurf für die neue Sozialhilfe kommt bei der Armutskonferenz nicht gut an. Martin Schenk vermisst da etwa klare Ziele bei der Armutsbekämpfung und sieht es kritisch, dass Geld auf Sachleistungen umgestellt werden sollen. Was harmlos klingt, sei ein Rückschritt in die autoritären Modelle des vorigen Jahrhunderts, so Schenk. Die SPÖ und die homosexuellen Initiative HOSI drängen auf einen Aktionsplan gegen Homohasser. In Österreich und im deutschsprachigen Raum komme es immer wieder zu Angriffen, vor allem durch selbsternannte Pedohunter. In Niederösterreich ist dabei im Sommer ein 29-Jähriger getötet worden. Bei einer Razzia im März letzten Jahres in 7 Bundesländern und in der Slowakei hat die Polizei über ein Dutzend Menschen wegen Hassverbrechen festgenommen. In München hat Oberbürgermeister Dominik Krause zu Mittag das Oktoberfest offiziell eröffnet mit den berühmten Worten Ozapftis. Der Run auf das größte Volksfest der Welt ist riesengroß. Schon vor 5 Uhr in der Früh waren rund um die Theresienwiese die ersten größeren Besuchergruppen zu sehen. Insgesamt rechnen die Organisatoren mit über 6 Millionen Gästen auf der Wiesn. Das Oktoberfest in München dauert bis zum 4. Oktober.
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1: Der Sonntagmorgen wird spätsommerlich. Die meiste Zeit wird die Sonne scheinen. Die Wolken am Himmel sind, wenn, nur sehr dünn. Auch der Nebel, den es teils in der Früh gibt, verschwindet schnell. Erst am späteren Nachmittag und Richtung Abend werden die Wolken von Norden her langsam dichter. Es wird für September sehr warm, mit maximal 21 bis 28 Grad.
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3: Und hier ist Patricia Scheuchenstuhl.
4: Das größte Volkskulturfest der Steiermark geht ja in die 25. Runde an diesem Wochenende. Heute und morgen ist die Grazer Innenstadt Bühne. Und was sich in diesen 25 Jahren getan hat, was es Neues gibt, aber was auch ganz bewusst beim Alten bleibt, das bespreche ich mit einem Teil des Veranstaltungsteams, nämlich mit Alexandra und Markus Linscher, gleich in dieser Stunde. Schönen Samstag wünsche ich euch.

0: Warren, Emerald Eyes, das ist euer Samstagnachmittag hier auf Radio Grün-Weiß. Ja, und wenn dieses Wochenende die Grazer Innenstadt wieder ganz im Zeichen von Tracht, Musik und steirischem Lebensgefühl steht, dann ist klar, es ist wieder Zeit fürs Aufsteirern. Heuer gibt es einen ganz besonderen Grund natürlich zum Feiern. Das größte Volkskulturfest der Steiermark geht in die 25. Runde, was 2002 als kleines Fest begonnen hat, ist mittlerweile ein Fixpunkt im steirischen Veranstaltungskalender. Alexandra Lintscher von der Events Kulturagentur.
1: Wir haben mit 40.000 Besuchern gestartet und mit einem ganz kleinen Setting eigentlich. Da war nicht einmal der Hauptplatz noch dabei. Und mittlerweile haben wir 15 Bühnen, 200 Aussteller. Wir bespielen die Oberstadt, den Maria-Hilfer-Platz, die Murinsel. Es ist einfach eine große, richtig große Veranstaltung geworden.
0: Ja, und weil sich auch ein Traditionsfest weiterentwickeln darf, gibt es heuer eine Neuerung. Zum ersten Mal begleitet eine eigene Aufsteirern-App die Besucherinnen und Besucher durch das Wochenende. Ja, und damit lassen sich Programmpunkte planen, Lieblingsacts speichern und auch aktuelle Infos abrufen. Und man kann sogar auf Partnersuche gehen, Markus Lintscher.
2: Man kann sich eben dazu anmelden und mal schauen, ob man einen Tanzpartner vor Ort findet. Und wenn man ein bisschen einen Schritt noch weitergehen möchte, findet man vielleicht nicht nur einen Tanzpartner, sondern unter der Kategorie Anbandeln vielleicht auch einen, insgesamt einen Partner, zumindest einmal fürs Wochenende oder auch für länger, man weiß es nicht, wir werden es testen.
0: Ja, und auch wenn sich das Festival natürlich weiterentwickelt, ein Fixpunkt bleibt, der Sonntag bleibt der große Tag der Volkskultur.
1: Wir versuchen den Sonntag ganz traditionell zu halten. Also wirklich ohne großartige Verstärker. Wir schauen, dass wir von Anfang an hatten wir immer steirische Produkte zum Beispiel oder kein Plastik. Ja, das hat es bei uns nie gegeben. Wir haben es immer durchgesetzt, dass man Gläser verwenden kann zum Beispiel, weil einen guten Wein trinkt man aus einem Glas viel lieber. Und wir versuchen eigentlich seit Beginn diese Qualitätsschiene oder immer wieder zu offensiv zu fahren und beizubehalten.
0: Also ob Blasmusik, Volkstanz, Tracht, Handwerk oder einfach ein gemütliches Zusammensitzen bei steirischen Schmankerln. Beim Aufsteirern trifft Vergangenheit auf Gegenwart. Ja, und nach 25 Jahren zeigt sich, Brauchtum ist alles andere als verstaubt, wenn man es gemeinsam lebt. Und heute wird ja auch schon gelebt. Heute am Programm unter anderem ja auch die Nüchten gemeinsam mit Caro Fuchs. Die Nüchten gibt es jetzt auch für euch.
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Musik für einen entspannten Samstagnachmittag hier auf Radio Grün-Weiß. Und Kinder können ja ganz gut entspannen, indem sie im Gatsch spielen. Ja, egal ob irgendwie den Sand nass machen oder einfach draußen nochmal dumm gatschen in der Sandkiste oder vielleicht auch im Garten. Das ist immer lustig. Ja, und bitte unbedingt die Kinder machen lassen, weil da kann was Großes dabei rauskommen. Schauen wir uns in einfach mal was Gutes in dieser Stunde noch ganz genau an.

0: Ja, und jetzt zoomen wir mal ganz genau hin auf Innovationen.
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0: Aus Schlamm vom Grund des Neusiedlersees könnten nämlich irgendwann einmal Baustoffe werden. Klingt ungewöhnlich, aber Julia, genau das wird gerade von Forschenden der TU Graz ausprobiert. Und erste Prototypen kann man derzeit sogar mitten in Graz anschauen.
2: So ist es. Und dafür verwendet das Team getrockneten Schlamm aus Absetzbecken rund um den Neusiedlersee und verarbeitet ihn mit Hilfe eines 3D-Druckers zu möglichen Bauziegeln. Spannend ist dabei vor allem die natürliche Struktur des Materials. Nach dem Brennen ist es von sich aus sehr porös. Bei herkömmlichen Ziegeln muss diese Eigenschaft teilweise erst durch zusätzliche Stoffe erzeugt werden. Außerdem experimentiert das Team damit, den Schlamm etwa mit Schliffffasern oder Alginat zu verbinden.
0: Ja, und der Schlamm ist dabei nur eines von mehreren Materialien, mit denen das Team gerade experimentiert.
2: Ja, die TU Graz forscht nämlich schon seit Jahren an 3D-gedruckten Baustoffen aus Ton. Dabei ist sogar ein Verfahren patentiert worden, bei dem einzelne Bauteile beim Drucken miteinander verbunden und quasi vernäht werden. Dadurch halten sie größeren Kräften stand und reißen weniger leicht. Die verschiedenen Versuche und Zwischenergebnisse könnt ihr übrigens derzeit selbst im Museum der Wahrnehmung in Graz anschauen.
0: Also vom Schlamm am See zum Baustoff aus dem 3D-Drucker. Vielleicht steckt in manchen Materialien eben doch deutlich mehr, als man vielleicht auf den ersten Blick vermutet.
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1: Im Studio Hannes Harp. Für Menschen, die schwer krank sind, etwa weil sie Blutkrebs haben, sind sie oft die einzige Chance zu überleben. Die Rede ist von Stammzellen. Darauf will der heutige internationale Stammzellenspendertag aufmerksam machen. Julia Neugebauer vom Verein Geben für Leben, Leukämiehilfe Österreich.
2: Wenn die Chemotherapien nicht mehr greifen und wenn auch in der Familie kein passender Stammzellspender dabei ist, dann ist die einzigste Chance aufs Überleben, diesen genetischen Zwilling zu finden. Und das gleicht einem Lottosechser. Die Chance, diesen Zwilling zu finden, liegt bei 1 zu 500.000 bis 1 zu mehrere Millionen.
1: Spender werden kann jeder gesunde Mensch zwischen 16 und 45 Jahren. Dafür lässt man sich typisieren. Das ist ein Wangenabstrich mit einem Wattestäbchen. Ein Labor wertet die genetischen Merkmale aus. Kommt man als Spender in Frage, dann ist die Spende ähnlich wie eine Plasmaspende. Ein mithilfe von KI erstellter US-Geheimbericht, der falsch war, hätte fast zu einem US-Militäreinsatz geführt, berichtet der Nachrichtensender CNN. Es ist dabei um ein chinesisches Schiff im Irankrieg gegangen, das US-Militär fast gestürmt hätte. Die KI hatte die Ladung des Schiffs falsch identifiziert. Beamte hatten das in letzter Minute bemerkt und den Einsatz abgebrochen. Damit Wien mehr Polizisten bekommt, gibt's für Polizeischülerinnen und Schüler aus den Bundesländern ab Dezember das sogenannte Wien auf Zeit-Angebot. Sie können freiwillig 5 Jahre in Wien bleiben, inklusive Ausbildung, danach in die Heimatbundesländer zurückkehren. Hintergrund ist, dass in Wien Polizisten fehlen. In den Bundesländern sind aber mehr Bewerber für den Polizeidienst qualifiziert, als aufgenommen werden können. Doppelte Studiengebühren und mehr Leistung, das steht in einem neuen Positionspapier der NEOS zur neuen Hochschulstrategie bis 2040, die Regierung bis zum Frühjahr nächsten Jahres ausarbeiten will. Geht es nach den Pinken, sollen die Studiengebühren nach der Regelstudienzeit auf 700 Euro pro Semester auf fast das Doppelte steigen. Gleichzeitig sollen Studierende etwa im Bachelorstudium ebenfalls doppelt so viele ECTS-Punkte vorweisen müssen als bisher.
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1: Der Sonntagmorgen wird spätsommerlich. Die meiste Zeit wird die Sonne scheinen. Die Wolken am Himmel sind, wenn, nur sehr dünn. Auch der Nebel, den es teils in der Früh gibt, verschwindet schnell. Erst am späteren Nachmittag und Richtung Abend werden die Wolken von Norden her langsam dichter. Es wird für September sehr warm, mit maximal 21 bis 28 Grad.
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4: Wisst ihr, was mir am Herbst am besten gefällt? Dass es am Abend irgendwie schon so ein bisschen lauschiger geworden ist, oder? Da kann man sich ohne schlechtes Gewissen nach drinnen zurückziehen, ins Wohnzimmer, sich einen guten Tee machen, ein paar Kerzen anzünden, die Decke schon bereit halten und dann einfach Fernbedienung her, Fernseher an und ein bisschen Serien süchteln oder einen neuen Film schauen. Und David Bleiberger-Kreins hat sich schon mal vorab angeschaut, was es da Neues für euch gibt. Das und mehr habe ich in dieser Stunde noch für euch. Schönen Samstagabend.

0: Ich serviere euch mehr Musik für den Samstagabend hier im Feelgood-Wochenende. Und David Bleiberger-Kreins serviert euch auch, was es Neues zum Streamen gibt.
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2: Aber der Untergang Berlins muss aufgehalten werden.
3: Auf den Straßen herrscht Krieg.
4: Ab sofort gibt's die dystopische Thriller-Serie City of Blood bei Disney Plus. Die Handlung spielt in Berlin der nahen Zukunft, das vom Klimawandel verwüstet worden ist. Während eine privilegierte Elite unter einer vollklimatisierten Kuppel lebt, kämpfen die Menschen außerhalb um ihr Überleben.
5: Die Menschen müssen erfahren, was los ist.
6: Was ist jetzt mit den Schwestern?
7: Ihr werdet sie töten müssen.
4: Staffel 1 von City of Blood gibt's jetzt bei Disney Plus.
8: Scheiße, darf man im Fernsehen nicht sagen.
9: Kam gerade in den Nachrichten, die Leute rasten voll aus.
4: Vor dem Start der neuen Staffel sorgen die Macher von South Park mit einer satirischen Ankündigung für Aufsehen. Die US-Animationsserie soll jetzt South America heißen, als Seitenhieb auf Donald Trump.
9: Machst du Witze? Scheiße, warum machst du das?
4: Zur Erinnerung, Trump hat den Golf von Mexiko in Golf von Amerika umbenannt und erst vor wenigen Tagen auch den Lake Ontario in Lake America. Die South Park-Macher haben sich davon offenbar inspirieren lassen und benennen ihre Serie kurzerhand um.
7: Wenn er dein Fenster offen weiß, wird er klopfen dran ganz leise.
4: Ein neuer Thriller-Krimi bei Netflix landet direkt auf Platz 1 der Charts. Und das, obwohl die Kritiken für Der Kinderflüsterer vernichtend sind. Am Papier sieht er vielmehr vielversprechend aus. Hollywood-Legende Robert De Niro spielt die Hauptrolle eines Detektivs, der 20 Jahre zuvor einen Mordfall aufgeklärt hat und jetzt wieder von seiner Vergangenheit eingeholt wird.
10: Tut mir leid, dass wir beide jetzt...
11: Es gibt kein Wir beide. Ich bitte dich um Hilfe. Der Kinderflüsterer ist mir im Gedächtnis geblieben und du hast ihn festgenommen.
4: Leider ist Der Kinderflüsterer bei Netflix aber extrem klischeehaft und jede vorhersehbare Wendung macht die Handlung noch frustrierender.
12: Ich bin nur die Putzfrau. Ich kann euch helfen.
4: Und die Thriller-Serie Serial Cleaner gibt's ab sofort kostenlos in der ZDF-Mediathek zu sehen. Die sechsteilige Serie erzählt von einer alleinerziehenden Mutter, die als Reinigungskraft arbeitet. Als sie bei einem Auftrag in einem Luxushotel Zeugin eines Mordes wird, gerät sie in Lebensgefahr.
13: Ich kann sie und ihre Tochter beschützen, wenn sie für mich arbeiten.
4: Serial Cleaner gibt's gratis und ohne Werbung bei ZDF. Grund genug, um der spannenden Serie eine Chance zu geben. Viel Spaß beim Fernsehen, Streamen und Kaufen. David Bleiberger-Kreins, Unterhaltungsredaktion.
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0: Der Kaiser, Roland Kaiser, mehr Schlager für den Samstagabend. Zuversicht. Und ich bin auch zuversichtlich. Dieses Wochenende wird der Wahnsinn in der Steiermark werden. 25. Aufsteirern in Graz. Was darf da auf keinen Fall fehlen heute und morgen?
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2: Die steirische Tracht.
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2: Lebenslust und auch ab und zu mehr Achterl.
4: Das gute Essen und Trinken.
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7: Die Lederhosen und der Hut.
0: Ja, Lederhosen und Hut, den Kaugummi habe ich gut gefunden. Ja, den auf alle Fälle auch. Da gibt's ja auch ganz, ganz viel zum Schmauseln beim Aufsteirern. Ja, Kaugummi kann nicht schaden. Die App auch nicht, die neue, die Aufsteirern-App. Denn da könnt ihr sogar anbandeln, ja, Tanzpartner finden, vielleicht auch den Partner fürs Leben. Wer weiß, ich wünsche euch jedenfalls viel Spaß.

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11: Das war's aber auch schon wieder mit dem Feel Good Wochenende für den heutigen Samstag. Gleich geht's weiter mit dem Hit Voting mit Marc Ehrengroß und auch mit mir ausnahmsweise an diesem Wochenende. Ich wünsche euch jedenfalls einen schönen Samstagabend. Wir hören uns

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1: Im Studio Hannes Harp. Sprit wird immer teurer, die Öffis sind da für viele aber auch keine wirkliche Alternative, kritisiert die Umweltschutzorganisation Greenpeace. Denn die Ticketpreise für Bus und Bahn sind viel zu hoch. In kaum einem anderen europäischen Land sind sie so stark gestiegen wie in Österreich, ärgert sich Marc Dengler, der Klimasprecher bei Greenpeace.
2: Als Greenpeace fordern wir von Verkehrsminister Hanke Sozialtarife für das Klimaticket, damit sich alle Menschen in Österreich klimafreundliche Mobilität leisten können.
1: Bei den Wiener Linien ist etwa das Klimaticket seit dem letzten Check um 25% teurer geworden, so Dengler. Kommenden Mittwoch soll der Nationalrat die sogenannte Aktivpension beschließen. Sie soll ab dem kommenden Jahr gelten. Wer in der Pension dazu verdient, soll künftig weniger Steuern zahlen. Für die ÖVP eine Entlastung und ein Anreiz für alle Ü65 weiterzuarbeiten. Als wenig sozial treffsicher kritisiert das Modell das gewerkschaftsnahe Momentum-Institut. Wer eine hohe Pension kassiert, profitiert vom geplanten Steuerbonus mehr als Menschen mit geringerer Pension, heißt es. Für Menschen, die schwer krank sind, etwa weil sie Blutkrebs haben, sind sie oft die einzige Chance zu überleben. Die Rede ist von Stammzellen. Darauf will der heutige internationale Stammzellenspendertag aufmerksam machen. Spender werden kann jeder gesunde Mensch zwischen 16 und 45 Jahren. Dafür lässt man sich typisieren. Das ist ein Wangenabstrich mit einem Wattestäbchen. Ein Labor wertet die genetischen Merkmale aus. Kommt man als Spender in Frage, dann ist die Spende ähnlich wie eine Plasmaspende. Über 1500 Kunstwerke sind aktuell zu verschenken. Mit der ungewöhnlichen Aktion soll die Sammlung des verstorbenen Kunstsammlers und Zeitungsverlegers Christoph Müller an die Öffentlichkeit kommen. Die Bewerbungsfrist läuft bis Jahresende. Dutzende Museen hätten sich bereits registriert.
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1: Der Sonntagmorgen wird spätsommerlich. Die meiste Zeit wird die Sonne scheinen. Die Wolken am Himmel sind, wenn, nur sehr dünn. Auch der Nebel, den es teils in der Früh gibt, verschwindet schnell. Erst am späteren Nachmittag und Richtung Abend werden die Wolken von Norden her langsam dichter. Es wird für September sehr warm, mit maximal 21 bis 28 Grad.
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4: Und hier sind Patricia Scheuchenstuhl und Marc Erngroß.
5: Schönen Samstagabend wünschen wir euch.
4: Schön, dass ihr mit dabei seid wieder.
5: Ja, wir haben gerade eingeklatscht und haben gemerkt, unsere Hände sind schwitzig. Es ist ein bisschen warm da drinnen.
4: Deswegen rattert auch vielleicht ein bisschen die Klimaanlage manchmal im Hintergrund. Aber
5: das brauchen wir.
4: Es sei uns bitte verziehen.
5: Ja, bei so vielen heißen Hits, die ihr gewotet habt, die heute wieder sind. Wir haben ein Comeback in den Top 10.
4: Genau, letzte Woche war er nämlich nur mehr unter Anführungszeichen auf Platz 12 und durch eure Herzerl hat's Michael Russ mit seinem Kopfkino wieder in die Top 10 geschafft.

0: Was viele ja nicht wissen, die Patricia ist Vorsitzende vom Michael Russ Fanclub in Berneck.
1: Nein, das nicht. Aber es war so nett, den habe ich ja kennenlernen dürfen damals, wie wir ihn engagiert haben, dass er bei einer Hochzeit singt. Aber das ist jetzt eine traurige Geschichte.
0: Ja, ich weiß.
1: Ja.
0: Magst du erzählen?
1: Das war vom Alvin, vom Zitrusdoktor und seiner Frau eben die Hochzeit. Und das war eben ja von den Glücklichmachern ein Ausflug, den wir da gemacht haben, weil der Alvin eben ALS gehabt hat, muss man mittlerweile sagen, denn der ist letzten Herbst, glaube ich, bereits gestorben. Die Hochzeit war im Frühling, Februar, März herum. Und ich habe ihn dann noch für Auf Du und Du getroffen und ja, leider. Ich muss wirklich sagen, schweren Herzens. Ich habe ihn immer im Herzen noch, auch bei mir. Ich habe ein Zitronenbäumchen, die Hand Buddhas, gekauft.
0: Mein Lieb.
1: Die habe ich super gequält über den Winter. Also ich habe Gießen vergessen, aber der wollte nicht aufgeben. Und ich habe dem auch geschworen, nein, den habe ich vom Alvin. Diesen Winter passe ich ganz besonders gut auf ihn auf. Und ich hoffe nächstes Jahr dann wieder auf Früchte. Das sind dann ganz besondere Früchte.
0: Ich glaube ganz immer bei fest uns, dran, dass dieser Zitronenbaum weiterleben wird.
1: Ganz bestimmt.
0: Jetzt machen wir weiter mit unserem Platz Nummer 9 und der geht in dieser Woche nach Kärnten und zwar zu Charlene.
1: Die ist auch schon rausgestürzt gewesen aus den Top 10, von der 11 auf die 9 und das ist auch bezeichnend. Du willst es doch auch.
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0: Jalin, dank eurer Votes wieder in den Top 10 auf Platz 9 angekommen.
1: Und wir machen weiter mit Platz Nummer 8. Und das ist ein österreichischer Isländer oder ein isländischer Österreicher, je nachdem, wie man es nimmt.
0: Also er kann alles. Der kann Englisch, der kann Deutsch, der kann Isländisch. Wir sind auch große Fans. Super sympathischer Kerl.
1: Ja, und Thorstein Einarsson hat ein neues Album aufgenommen. Dann war das Album fertig und dann hat er sich gedacht, ich gehe noch einmal ins Studio.
0: Gute Idee.
1: Richtig, richtig gute Idee, weil dann ist Bonfire entstanden. Letzte Woche noch auf Platz 10 und dank eurer Votes gleich zwei Plätze nach vorne gerutscht.
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0: Das ist wirklich ein Meisterstück, was ihm da wieder gelungen ist.
1: Ja, aber dem gelingen fast nur Meisterstücke oder eigentlich nur unglaublich. Also der haut einen nach dem anderen raus und alles ist großartig.
0: Ja, er kann Balladen, wie? Er kann ja. Power, Rock, Pop, er kann wirklich alles.
1: Ja, und einen Hund hat er auch, das macht ihn für mich auch.
0: Ein Riesenplus, unglaublich. Thorsten Einarsson, euer Platz Nummer 8 mit Bonfire hier auf Radio Grün-Weiß. Und wenn er nächste Woche ein bisschen weiter vorn sein soll, grün-weiß.at/hitvoting oder ganz einfach in die Radio Grün-Weiß App reinschauen. Ab 20 Uhr ist die neue Wertungswoche wieder für euch freigeschaltet. Abstimmen geht übrigens auch für die nächste Nummer dann.
1: Ja, das könnte vielleicht sogar der nächste Wiesn-Hit werden. Von Vox Club, sehe ich da.
0: Gell? Definitiv. Nur weil ich dich liebe. Das geht auch noch mit ein paar Promille.
1: Genau, nur weil ich dich liebe, das müssen wir uns merken. Also andere ist peripher.
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0: Ja, das geht ab.
1: Ich finde es cool, wenn Bands die Nummern so machen, dass das Publikum mitsingen kann. Ich sehe das schon vor mir. Mhm. Da wird dann das Mikro in die Menge gehalten und dann geht's nur weil ich dich liebe und so weiter und so fort.
0: Na, ja, na, und das na, funktioniert 1000%. Ja, natürlich. Vox Club nur weil ich dich liebe. Definitiv ein Anwärter auf den Wiesnhit des Jahres. Weißt du, welcher der erste Wiesnhit überhaupt war? Oktoberfest in München.
1: Oh je.
0: Er kommt aus Österreich.
1: Achso, der DJ Ötzi.
0: Nein.
1: Nein.
0: 1984. Ja, schon eine Zeitl her.
1: Ich glaube, die Windelhosen wollen los. Mehr weiß ich nicht.
0: Es war tatsächlich Fürstenfeld von SDS.
1: Fürstenfeld.
0: Und deswegen hat das Vox Club auch schon einmal gecovert.
1: Ah, das ist spannend. Das war noch kein Sauflied. Also da war noch was anderes auf der Wiesn.
0: Ja, wir machen jetzt ganz eine kurze Pause und dann sind wir in nicht einmal einer Minute wieder für euch da. 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
0: Und da sind wir wieder. Patricia Scheuchenstuhl und Marc Emgross. Schönen Samstagabend.
1: Ja, für euch am Samstagabend im Hitvoting. Und ja, eine dieser Biesel, naja, ganz leicht, zwei Plätze hinuntergepurzelt, aber eine, die auch immer, ich glaube, ich weiß nicht, bei wie vielen Hit-Votings Andrea Berg schon mit dabei war.
0: Mhm. Unzähligen.
1: Unzählige. Und ihr Fans da draußen, ihr votet ja fleißig. Für sie diese Woche nicht so stark.
0: Nein, es hat nur mehr für Platz 7 gereicht. Trotzdem lässige Nummer. Das kann uns keiner nehmen.

0: Die Bergandrea, wie man ja über Legenden spricht.
1: Sie ist eine Legende. Die ist eine Legende. Die steht schon zig Jahrzehnte auf der Bühne, liefert noch immer ab, finde ich besonders cool.
0: Ein richtiger Dauerbrenner. So wie unser Platz Nummer 6, jetzt auch schon seit mittlerweile über 10 Jahren.
1: Ja, da haben wir einen Neueinstieg und ja, die haben ja auch einige Ups and Downs gehabt.
0: Ja, vor allem in letzter Zeit.
1: Da hat vor allem einer negativ Schlagzeilen gemacht, aber da wollen wir uns jetzt nicht mehr drin wälzen. Hintergrunddetails können wir auch keine nennen. Wir sind ja nicht die Yellow Press. Insofern würde ich sagen, lass mal die Musik sprechen. Das ist ein Neueinstieg. Von 0 auf die 6 eingestiegen. Und das tut gar nicht so weh wie singen.
0: Na, Seiler und Speer. Bissl weh.
2: Manchmal tut's noch ein bissl weh.
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0: Ich bin Fan. Einschalten sollte ich dich auch.
1: Ja, dass ich auch was sagen darf, aber ich sage nichts Negatives. Ich habe mir gedacht, lass mal die Gitarren schön ausklingen. Ne? Das, mir gefällt es auch. Ich finde es, ja, es ist ein typischer Seiler und Speer. Auf alle Fälle. Hört mal raus.
0: Euch auch gefallen, dann würden sich die Burschen natürlich über ein Herzart von euch freuen. Ab 20 Uhr dann die neue Wertungswoche für euch freigeschaltet.
1: Ja, und jetzt haben wir einen, für mich ja einer der großartigsten Stimmen überhaupt. Mhm. So eine tiefe, voluminöse Stimme hat der Mann.
0: So Bärenstimme.
1: Ah, der ist auch ein Bärli, oder?
0: Ja, schon. Viel Bart.
1: Viel Bart und auch großartige Hits eigentlich immer. Und jetzt mit einem neuen am Start bei uns im Radio Köln Weiß Hitvoting. Da hoffen wir natürlich auch auf viele Herzerl von euch. Schauen wir mal, wie er euch gefällt. Der schwimmt da mal gleich los, der Teddy Swims.
0: Genau, mit Perfect Man.
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0: Ah ja, wie der so schön mit seiner Stimme spielt.
1: Ja, da merkt man richtig den Schmerz beim Singen.
0: Ja, der kann das einfach perfekt. Einfach wunderbar. Große Stimme, das finde ich auch toll. Ja, dass die noch gibt. Und vor allem Stimmen, wo ich mir traue zu behaupten, in 10, 20, 30 Jahren, wenn das dann mal ein Oldie ist, den erkennt man, der hat Wiedererkennungswert, nicht more of the same, sondern wirklich was Herausragendes, was Besonderes.
1: Definitiv. Teddy Swims und Perfect Man, unser zweiter Hit-Tipp hier im Radio Grün-Weiß Hitvoting. Und wir machen schon weiter mit der Top 5, mit Platz Nummer 5. Und das ist ein ähnliches Schicksal wie bei Seiler und Speer, nämlich auch ein Neueinsteiger.
0: Auch ein der höchste Neueinsteiger. Und den kennen wir natürlich auch. Auch eine dunkle Stimme.
1: Mhm.
0: Der Graf.
1: Auch quasi. Bart. Ja.
0: Auch Bart. Ein großer Mann. Der Graf von, er heißt ja eigentlich nur mehr Unheilig, oder? Früher war es Graf von Unheilig, kann ich mich noch erinnern.
1: Das ist eine sehr, sehr gute Frage. Ich hätte schon gedacht, dass er noch Graf heißt.
0: Schon, gell? Mhm. Aber ich glaube, das ist ein bisschen kürzer gefasst, damit da in den, ja, in den Playlists nicht sowas Großes steht. Wer weiß, was manche Leute mit Graf dann, ne?
1: Ich stehe ein bisschen auf der Leitung, aber wir lassen wieder die Musik sprechen,
0: hätte ich gesagt.
1: Meilenweit heißt der Song von Unheilig.
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0: Wir haben in der Zwischenzeit ein bisschen gegoogelt.
1: Ja, ich gebe zu, keine Ahnung, ich habe eigentlich immer Der Graf von Unheilig im Kopf gehabt und habe den nie als Band, als Unheilig die gesehen, sondern immer eigentlich nur ihn. Also für mich war immer nur er Unheilig. Okay. Tut mir jetzt leid für alle, die auch in der Band dabei sind. Aber ich habe gerade gesehen, der ist auch Stier, Marc, wie wir.
0: Mei, schau.
1: 4. Mai 1970 ist er geboren.
0: Bisschen älter als wir.
1: Ja, ein bisschen älter, der hat schon mehr erlebt. Und kann auch mehr irgendwie in seine Songs reinpacken.
0: Ja, und sie ist Anfang 30 und frische Amadeus Award-Gewinnerin.
1: Genau, und sie ist ja auch heute dabei beim Aufsteirern in Graz gemeinsam.
0: Stimmt, im Anschluss an die Sendung, ab 20 Uhr ist sie nämlich auf der Bühne, gemeinsam mit den Nichten.
1: Genau, gemeinsam mit den Nichten, finde ich großartig. Caro Fuchs, wir haben von Anfang an, also ich auf alle Fälle, von Anfang an sie geglaubt. Bin froh, dass sie da jetzt einen Gassenhauer nach dem anderen raushaut. Coole Musik, und das ist auch perfekte Musik jetzt für den Samstagabend, um ein bisschen abzuschäken schon mal.
0: Genau, Labras Banda hat sie sich ins Boot geholt und Teteré rausgebracht. Euer Platz

0: Ja, was soll man sagen? Ja. Caro Fuchs ist und bleibt genial.
1: Ein bisschen mehr tät uns gut. Ich sage immer, wer fragt, hat schon verloren. Also tun und nicht immer so viel nachdenken.
0: Ja, sollte die Caro ein bisschen weiter rauf im Hitvoting, dann müsst ihr einfach im Anschluss ab 20 Uhr reinschauen. grün-weiß.at/hitvoting oder Radio Grün-Weiß Smartphone-App aufmachen und der Caro und Labras Banda ein Herzl geben.
1: Und das könnt ihr jeden Tag aufs Neue tun. Eine ganze Woche. Also unbedingt jeden Tag die App öffnen, jeden Tag reinschauen. Herzl verteilen, das ist ganz, ganz wichtig, damit natürlich eure Lieblinge weit nach vorne kommen oder eben vorne bleiben.
0: Genau. Und wir machen jetzt schon fast mit dem Stockerl weiter. Davor gibt es nämlich noch den dritten Hit-Tipp bei uns. Und alle, die die Nummer jetzt glauben, zum ersten Mal zu hören, nein, das Label von Matthias Reim hat einmal ein Upsi gemacht. Uje. Im März.
1: Was ein Upsi?
0: Die haben den Song rausgebracht, beziehungsweise uns zum Download zur Verfügung gestellt. Wir haben den schon rauf und runter gespielt, bis dann kommen ist, der kommt erst im Sommer, Herbst raus.
1: Mhm.
0: Ja, wir waren halt wieder rausgenommen.
1: Ja, wir waren halt ein bisschen vorschnell.
0: Aber die Nummer ist noch immer extrem gut. Die ist auch auf dem neuen Album drauf, gestern rausgekommen. Flashback heißt das Album. Und die Nummer heißt Die Sterne lügen.
1: Ja, und jetzt ganz offiziell die nächste Vorstellung hier im Radio Grün-Weiß Hitvoting.
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1: Da wären wir wieder bei den Sternzeichen.
2: Ich hab schon geglaubt, du meinst jetzt, der Matthias ist auch ein Stier. Nein, gell? Aber es gibt
1: keine
2: Sternzeichen.
1: Ahnung.
2: Ich auch nicht. Wir wissen es nicht. Das macht auch nichts. Das macht auch nichts. Denn die Sterne lügen ja sowieso. Also wir geben nichts aufs Sternzeichen. Wir geben nur was natürlich auf eure Votes beim Hit-Voting. Und natürlich auf unsere Künstlerinnen und Künstler, die dabei sind. Und ja, der Platz 3 ist jetzt ein bisschen runtergerutscht, aber nur leicht. Und das ist eine Nummer, weil wir vorher dabei waren, das, was früher gelaufen ist. Das ist eine Nummer, die durfte ich vorab spielen. Exklusiv. Damals
1: ja.
2: In Auf Du und Du. Ich habe nämlich Sassi damals in Auf Du und Du zu Gast gehabt und es war mit der Plattenfirma, mit Management abgesprochen. Da durften natürlich ausgewählte Nummern dabei sein. Und diese Nummer, ich habe danach geschaut, jetzt ist sie mit Voting, ja? Mhm. Jetzt ist rausgebracht. Offiziell als Single-Auskopplung.
1: Genau, am Album war sie eh schon oben. Und den Song hat sie ihrem Sohn gewidmet. Das ist Sassi mit Wenn der Winter dann vergeht. Letzte Woche noch auf Platz 2.
0: Platz 3. Und hier ist Platz 3 im Radio Grün-Weiß Hitvoting.

0: sehr schöne Nummer, muss ich wirklich sagen, von der Sassi. Ja. Gefällt mir echt gut.
1: Die ist zwar nicht so bum, bum, bum, aber die geht so schön dahin und hat irgendwie so ganz viel Gefühl dabei.
0: Ganz viel Gefühl, und sie sagt ja auch ihrem Sohn, sie ist immer für ihn da, und es passieren halt als Mutter, wenn man Familie hat, wenn man Kinder hat, es passieren immer irgendwelche Dinge. Aber man rauft sie wieder zusammen, man ist eine Familie, man ist füreinander da, und ich glaube, die Sassi ist für den Buben immer da, diese großartige Mama.
1: Platz 3 im Radio Grün-Weiß Hitvoting, Sassi, wenn der Winter dann vergeht. Und jetzt kommen wir schon zu unserem Platz Nummer 2.
0: Ja.
1: Und ja, das heißt, es gibt eine neue Nummer 1 im Radio Grün-Weiß Hitvoting.
0: Ja, so viel können wir schon verraten. Jetzt müsst ihr rechnen, wer hat denn gefehlt von der Vorwoche und wer fehlt jetzt noch? Ja, es sind gleich 2, die wir jetzt haben. Von Platz 1 auf Platz 2 runter, aber das ist jetzt kein Beinbruch, aber wenn ihr wollt, wie gesagt, dass die nächste Woche wieder auf der 1 sind, voten, voten, voten.
1: Genau, Andreas Gabalier und Pietro Basile. Una canzone per te.
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0: Andreas Gabali auf Italienisch mit einem Native Speaker, Pietro Basile.
1: Aber ist auch gut im Italienisch, der Andi Gabali, muss ich schon sagen. Und jetzt mit der Zeit erfüllt er sich ja wirklich alle seine Wünsche, die er musikalisch hat. Pietro Basile, Johnny Logan auf seinem neuen Album Handwerk drauf. Also ja, ist cool, wenn man dann wirklich dann die Möglichkeit hat und natürlich die Bekanntheit hat, dass die alle gemeinsam ins Studio gehen.
0: Ja, und jetzt kommen wir dann bald zu unserem Platz Nummer 1. Wollen wir euch nicht allzu lang auf die Folge

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